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1: Ich bin Stefan Schütz. Guten Morgen. In Berlin und Mecklenburg-Vorpommern werden heute neue Landesparlamente gewählt. Je nachdem, wie die CDU abschneidet, könnte die Debatte über die Zukunft von Parteichef und Kanzler Merz erneut Fahrt aufnehmen. David Riemer berichtet.
2: In Mecklenburg-Vorpommern sieht es laut letzter Umfragen nach einem engen Rennen zwischen SPD und AfD aus. Die Sozialdemokraten mit Ministerpräsidentin Schwesig haben in den letzten Wochen kräftig aufgeholt. Die CDU rutscht in die Nähe der 5%-Hürde. Vielleicht verpasst sie sogar den Einzug in den Landtag. In Berlin zeichnet sich ein Kopf-an-Kopf-Rennen zwischen der Linken und der CDU ab. Dahinter lagen in Umfragen die AfD, die Grünen und die SPD zweistellig.
1: Die Wirtschaftsweise Grimm hat die geplante Neuauflage des Tankrabatts kritisiert. Dem Kölner Stadtanzeiger sagte sie, es sei zynisch, das Fahren von Verbrennerautos auf Kosten der jungen Generationen zu subventionieren. Hintergrund: Der Tankrabatt ist eine Steuersenkung, die den Staat mindestens 2,5 Milliarden Euro kostet und das allein von Oktober bis Jahresende. Deutsche Autobauer verlieren weiter an Boden gegenüber der internationalen Konkurrenz. Volkswagen, Mercedes-Benz und BMW haben im ersten Halbjahr rund 284 Milliarden Euro umgesetzt. Das sind fast 3% weniger als ein Jahr zuvor. Das zeigt eine Analyse der Beratungsgesellschaft EY. Die weltweite Konkurrenz ist dagegen um 3,6% gewachsen. In der Fußball-Bundesliga ist Dortmund neuer Spitzenreiter. Der BVB gewann 1:0 in Stuttgart und hat jetzt 2 Punkte Vorsprung auf Bayern München. Die weiteren Ergebnisse: Bremen-Augsburg 3:2, Gladbach-Mainz 3:4, HSV Köln 2:1 und Frankfurt-Freiburg 2:2. Heute die Spiele Leverkusen-Leipzig, Schalke-Elversberg und Paderborn-Hoffenheim.
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1: Heute zunächst stark bewölkt und vor allem im Süden zeitweise Regen. Am Nachmittag lockert es mehr und mehr auf, bei Höchstwerten von 18 bis 21 Grad. Morgen dann wolkig, aber trocken, Richtung Eifel zeitweise sonnig bei 16 bis 21 Grad.
4: Jetzt das Aktuellste aus der Antenne NRW Verkehrszentrale. Vorsicht auf der A3 Oberhausen Richtung Köln zwischen Kreuzhilden und Solingen, da steht ein defektes Fahrzeug. In Köln auf der B55 Rohnstraße und Aachener Straße zwischen Luxemburger Straße und Moltke Straße braucht ihr mindestens 7 Minuten länger. Ebenfalls in Köln auf der B9 Habsburger Ring am Barbarossaplatz zwischen Hohenzollernring und Hohenstaufenring stockt es. Und in Essen auf der B231 Altendorfer Straße und Frintropper Straße zwischen Hans-Böckler Straße und Aktienstraße ebenfalls stockender Verkehr. Habt ihr mehr entdeckt? Dann gebt gern Bescheid per WhatsApp an die 0100 60 339 7000.
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1: Heute zunächst stark bewölkt und vor allem im Süden zeitweise Regen. Am Nachmittag lockert es mehr und mehr auf, bei Höchstwerten von 18 bis 21 Grad. Morgen dann wolkig, aber trocken, Richtung Eifel zeitweise sonnig bei 16 bis 21 Grad.
2: Jetzt das Aktuellste aus der Antenne NRW Verkehrszentrale. Vorsicht auf der A3 Oberhausen Richtung Köln zwischen Kreuzhilden und Solingen, da steht ein defektes Fahrzeug. In Köln auf der B55 Rohnstraße und Aachener Straße zwischen Luxemburger Straße und Moltke Straße braucht ihr mindestens 7 Minuten länger. Ebenfalls in Köln auf der B9 Habsburger Ring am Barbarossaplatz zwischen Hohenzollernring und Hohenstaufenring stockt es. Und in Essen auf der B231 Altendorfer Straße und Frintropper Straße zwischen Hans-Böckler Straße und Aktienstraße ebenfalls stockender Verkehr. Habt ihr mehr entdeckt? Dann gebt gern Bescheid per WhatsApp an die 0100 60 339 7000.
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1: Jungfrau.
2: Eine schwierige Entscheidung steht bevor, aber die Sterne deuten darauf hin, dass Sie eine kluge Wahl treffen werden. Hören Sie auf Ihren Bauch.
1: Waage.
2: Gehen Sie heute mit offenen Augen und Ohren durchs Leben, sonst verpassen Sie vielleicht eine einzigartige Chance.
1: Skorpion.
2: Träume verfolgen ist heute für Sie angesagt. Sie werden kaum größere Fortschritte machen können als heute.
1: Schütze.
2: Eine gute Gelegenheit tut sich auf. Doch Sie müssen auch bereit sein, Risiken einzugehen und aus Fehlern zu lernen.
1: Steinbock.
2: Der Tag verläuft unspektakulär, aber am Abend fällen Sie mit Ihrem Partner zusammen eine wichtige Entscheidung.
1: Wassermann.
2: Eine bevorstehende Entscheidung erfordert Ihre Intuition. Vertrauen Sie auf Ihre Instinkte und treffen Sie eine Entscheidung, die Ihrer wahren Natur entspricht.
1: Fische.
2: Gehen Sie mit offenen Augen durch die Welt. Sie könnten schon bald neue, inspirierende Menschen treffen, die Ihr Leben bereichern.
1: Widder.
2: Glauben Sie an sich selbst und an Ihre Fähigkeiten. Sie sind stärker, als Sie denken. Und Sie können Hindernisse überwinden.
1: Stier.
2: Selbstliebe und Selbstakzeptanz sind Ihr Schlüssel, zurück zu sich zu finden. Akzeptieren Sie alle Ihre Stärken und Schwächen.
1: Zwillinge.
2: Melden Sie sich heute mal wieder bei denen, die Ihnen am Herzen liegen. Denn es gibt jemanden, der auf Ihren Anruf wartet.
1: Krebs.
2: Es ist an der Zeit, alte Gewohnheiten loszulassen und Platz für positive Veränderungen zu schaffen.
1: Löwe.
2: Heute ist ein guter Tag, um sich Zeit für sich selbst zu nehmen und zu reflektieren, was Sie erreicht haben. Das ist nämlich mehr, als Sie glauben.

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1: Ich bin Stefan Schütz. Guten Morgen. Sehr lange war die deutsche Autoindustrie das Aushängeschild Deutschlands. Jetzt haben VW, Mercedes und BMW im ersten Halbjahr wieder Boden auf die Konkurrenz verloren. Die Umsätze sanken um fast 3%, teilte die Beratungsgesellschaft EY mit. Diana Kramer berichtet.
2: Im Umsatzranking von 19 Autokonzernen landen VW, Mercedes und BMW auf den drei letzten Plätzen. Unter dem Druck hoher Kosten, E-Mobilität und der wachsenden Konkurrenz, vor allem auch aus China und den USA, stehen in Deutschlands Autobranche aktuell tausende Jobs und ganze Werke auf der Kippe. Gegen den Kahlschlag wollen morgen an 200 Orten in ganz Deutschland mehr als 100.000 Beschäftigte auf die Straße gehen.
1: Texte verwerten kann die KI ziemlich gut, aber beim Erkennen von Formen hat sie Schwächen. Zu dieser Erkenntnis kommt ein Forschungsteam der New York University. Demnach schneidet das menschliche Hirn deutlich besser ab, wenn es darum geht, die Silhouetten von Dingen zu erkennen. Die Forscher weisen darauf hin, dass es unter anderem beim autonomen Fahren darauf ankommt, auch bei Nebel oder in der Dämmerung verlässliche Urteile zu fällen. In Berlin und Mecklenburg-Vorpommern werden neue Landesparlamente gewählt. In Mecklenburg-Vorpommern lieferten sich SPD und AfD in Umfragen ein enges Rennen. In Berlin zeichnete sich ein Kopf-an-Kopf-Rennen zwischen der Linken und der CDU ab. Die Wahllokale öffnen um 8 und schließen um 18 Uhr. Borussia Dortmund hat in der Fußball-Bundesliga die Tabellenführung übernommen. Der BVB gewann am vierten Spieltag in Stuttgart 1:0. Freiburg rutscht nach einem 2:2 in Frankfurt auf Platz 3, dahinter Augsburg das 2:3 in Bremen verlor. Punktlos bleibt Gladbach, 3:4 hieß es gegen Mainz, Hamburg gewann gegen Köln mit 2:1.
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1: Heute zunächst stark bewölkt und vor allem im Süden zeitweise Regen. Am Nachmittag lockert es mehr und mehr auf, bei Höchstwerten von 18 bis 21 Grad. Morgen dann wolkig, aber trocken, Richtung Eifel zeitweise sonnig bei 16 bis 21 Grad.
3: Jetzt das Aktuellste aus der Antenne NRW Verkehrszentrale. Vorsicht auf der B42 Bad Honnef zwischen Rhöndorf und Bad Honnef, da liegt ein totes Tier auf der Fahrbahn. Auf der A555 Köln Richtung Bonn im Bereich der Anschlussstelle Köln-Godorf steht ein defektes Fahrzeug, fahrt da bitte vorsichtig vorbei. Habt ihr mehr entdeckt, dann gebt gern Bescheid per WhatsApp an die 0100 60 339 7000.
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1: Heute zunächst stark bewölkt und vor allem im Süden zeitweise Regen. Am Nachmittag lockert es mehr und mehr auf, bei Höchstwerten von 18 bis 21 Grad. Morgen dann wolkig, aber trocken, Richtung Eifel zeitweise sonnig bei 16 bis 21 Grad.
2: Jetzt das Aktuellste aus der Antenne NRW Verkehrszentrale. Vorsicht auf der B42 Bad Honnef zwischen Rhöndorf und Bad Honnef, da liegt ein totes Tier auf der Fahrbahn. Auf der A555 Köln Richtung Bonn im Bereich der Anschlussstelle Köln-Godorf steht ein defektes Fahrzeug, fahrt da bitte vorsichtig vorbei. Habt ihr mehr entdeckt, dann gebt gern Bescheid per WhatsApp an die 0100 60 339 7000.
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1: Ich bin Stefan Schütz. Guten Morgen. US-Präsident Trump will die Entwicklung von künstlicher Intelligenz stärker kontrollieren. Er kündigte eine sogenannte AI-Force an, die sich mit negativen Folgen der Technologie befassen soll. Außerdem will er einen neuen Regierungsbeauftragten für künstliche Intelligenz ernennen. Trotz wachsender Warnungen vor Risiken will Trump die KI-Entwicklung weiter vorantreiben. Die USA sollen ihren technologischen Vorsprung vor China behalten. In Berlin und Mecklenburg-Vorpommern werden heute neue Landesparlamente gewählt. Die Wahllokale schließen um 18 Uhr. Je nachdem, wie die CDU abschneidet, könnte die Debatte über die Zukunft von Parteichef und Bundeskanzler Merz erneut Fahrt aufnehmen, David Riemer berichtet.
2: In Mecklenburg-Vorpommern sieht es laut letzter Umfragen nach einem engen Rennen zwischen SPD und AfD aus. Die Sozialdemokraten mit Ministerpräsidentin Schwesig haben in den letzten Wochen kräftig aufgeholt. Die CDU rutscht in die Nähe der 5%-Hürde. Vielleicht verpasst sie sogar den Einzug in den Landtag. In Berlin zeichnet sich ein Kopf-an-Kopf-Rennen zwischen der Linken und der CDU ab. Dahinter lagen in Umfragen die AfD, die Grünen und die SPD zweistellig.
1: Die Wirtschaftsweise Grimm hat die geplante Neuauflage des Tankrabatts kritisiert. Dem Kölner Stadtanzeiger sagte sie, es sei zynisch, das Fahren von Verbrennerautos auf Kosten der jungen Generation zu subventionieren. Hintergrund: Der Tankrabatt ist eine Steuersenkung, die den Staat mindestens 2,5 Milliarden Euro kostet von Oktober bis Jahresende. In der Fußball-Bundesliga ist Dortmund neuer Spitzenreiter. Der BVB gewann 1:0 in Stuttgart und hat jetzt 2 Punkte Vorsprung auf Bayern München. Die weiteren Ergebnisse: Bremen-Augsburg 3:2, Gladbach-Mainz 3:4, HSV Köln 2:1 und Frankfurt-Freiburg 2:2. Heute die Spiele Leverkusen-Leipzig, Schalke-Elversberg und Paderborn-Hoffenheim.
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1: Heute zunächst stark bewölkt und vor allem im Süden zeitweise Regen. Am Nachmittag lockert es mehr und mehr auf, bei Höchstwerten von 18 bis 21 Grad. Morgen dann wolkig, aber trocken, Richtung Eifel zeitweise sonnig bei 16 bis 21 Grad.
3: Jetzt das Aktuellste aus der Antenne NRW Verkehrszentrale. Achtung, auf der A1 Köln Richtung Dortmund zwischen Hagen Nord und dem Westhofener Kreuz, da liegen Fahrzeugteile auf allen Fahrstreifen. Auf der A555 Köln Richtung Bonn zwischen Rodenkirchen und Godorf steht ein liegen gebliebenes Fahrzeug auf dem Standstreifen. Auf der A61 Koblenz Richtung Mönchengladbach zwischen Rheinbach und Miel ist ein defektes Fahrzeug und auch auf der A1 Dortmund Richtung Köln im Bereich Westhofener Kreuz gibt es ein defektes Fahrzeug. Habt ihr mehr entdeckt, dann gebt gern Bescheid per WhatsApp an die 0160 339 7000.
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1: Heute zunächst stark bewölkt und vor allem im Süden zeitweise Regen. Am Nachmittag lockert es mehr und mehr auf, bei Höchstwerten von 18 bis 21 Grad. Morgen dann wolkig, aber trocken, Richtung Eifel zeitweise sonnig bei 16 bis 21 Grad.
2: Jetzt das Aktuellste aus der Antenne NRW Verkehrszentrale. Achtung, auf der A1 Köln Richtung Dortmund zwischen Hagen Nord und dem Westrufener Kreuz, da liegen Fahrzeugteile auf allen Fahrstreifen. Auf der A555 Köln Richtung Bonn zwischen Rodenkirchen und Godorf steht ein liegengebliebenes Fahrzeug auf dem Standstreifen. Auf der A61 Koblenz Richtung Mönchengladbach zwischen Rheinbach und Miel ist ein defektes Fahrzeug und auch auf der A1 Dortmund Richtung Köln im Bereich Westrufener Kreuz gibt es ein defektes Fahrzeug. Habt ihr mehr entdeckt, dann gebt gern Bescheid per WhatsApp an die 0160 339 7000.
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1: Ich bin Stefan Schütz. Guten Morgen. Zum Weltkindertag heute wünschen sich Kinder in Deutschland mehr Sicherheit, faire Bildungschancen und mehr Mitbestimmung. Das zeigt eine Mitmachaktion von UNICEF Deutschland und dem Deutschen Kinderhilfswerk mit über 1000 Kindern. Beide Organisationen fordern von Politik und Gesellschaft mehr Investitionen in Kinderschutz, Bildung und Gesundheit sowie die Verankerung von Kinderrechten im Grundgesetz. Sehr lange war die deutsche Autoindustrie das Aushängeschild Deutschlands. Jetzt haben VW, Mercedes und BMW im ersten Halbjahr wieder Boden auf die Konkurrenz verloren. Die Umsätze sanken um fast 3%, teilte die Beratungsgesellschaft EY mit. Diana Kramer berichtet.
2: Im Umsatzranking von 19 Autokonzernen landen VW, Mercedes und BMW auf den drei letzten Plätzen. Unter dem Druck hoher Kosten, E-Mobilität und der wachsenden Konkurrenz, vor allem auch aus China und den USA, stehen in Deutschlands Autobranche aktuell tausende Jobs und ganze Werke auf der Kippe. Gegen den Kahlschlag wollen morgen an 200 Orten in ganz Deutschland mehr als 100.000 Beschäftigte auf die Straße gehen.
1: Texte verwerten und auswerten kann die KI ziemlich gut, aber beim Erkennen von Formen hat sie Schwächen. Zu dieser Erkenntnis kommt ein Forschungsteam der New York University. Demnach schneidet das menschliche Hirn deutlich besser ab, wenn es darum geht, die Silhouetten von Dingen zu erkennen. Die Forscher weisen darauf hin, dass es unter anderem beim autonomen Fahren darauf ankommt, auch bei Nebel oder in der Dämmerung verlässliche Urteile zu fällen. In Berlin und Mecklenburg-Vorpommern werden neue Landesparlamente gewählt. In Mecklenburg-Vorpommern lieferten sich SPD und AfD in Umfragen ein enges Rennen. In Berlin zeichnete sich ein Kopf-an-Kopf-Rennen zwischen der Linken und der CDU ab. Die Wahllokale schließen um 18 Uhr.
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1: Wir haben einen Mix aus Regenwolken, Auflockerungen und sonnigen Phasen. Am Nachmittag sind vereinzelte Schauer noch in Westfalen möglich. Die Temperaturen steigen auf 18 bis 21 Grad. In der Nacht ist es oft klar bei 7 bis 11 Grad. Am Morgen ist es häufiger neblig und es gibt dann am Tag wieder Wolken und Sonne im Wechsel. Die Werte 17 bis 21 Grad.
3: Jetzt das Aktuellste aus der Antenne NRW Verkehrszentrale. Auf der A3 Frankfurt Richtung Köln zwischen Kreuzbonn-Siegburg und Lohmar liegen Gegenstände auf der Fahrbahn. Fahrt da besonders vorsichtig. Auf der A3 Kölner Ring Köln Richtung Oberhausen steht im Bereich Köln-Dellbrück ein defektes Fahrzeug. Auf der A59 Bonn Richtung Köln zwischen Flughafen Köln-Bonn und Dreieck Köln-Porz steht ebenfalls ein defektes Fahrzeug. Habt ihr mehr entdeckt? Dann gebt gern Bescheid per WhatsApp an die 0160 339 7000.
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1: Wir haben einen Mix aus Regenwolken, Auflockerungen und sonnigen Phasen. Am Nachmittag sind vereinzelte Schauer noch in Westfalen möglich. Die Temperaturen steigen auf 18 bis 21 Grad. In der Nacht ist es oft klar bei 7 bis 11 Grad. Am Morgen ist es häufiger neblig und es gibt dann am Tag wieder Wolken und Sonne im Wechsel, die Werte 17 bis 21 Grad.
2: Jetzt das Aktuellste aus der Antenne NRW Verkehrszentrale. Auf der A3 Frankfurt Richtung Köln zwischen Kreuz Bonn-Siegburg und Lohmar liegen Gegenstände auf der Fahrbahn. Fahrt da besonders vorsichtig. Auf der A3 Kölner Ring Köln Richtung Oberhausen steht im Bereich Köln-Dellbrück ein defektes Fahrzeug. Auf der A59 Bonn Richtung Köln zwischen Flughafen Köln-Bonn und Dreieck Köln-Porz steht ebenfalls ein defektes Fahrzeug. Habt ihr mehr entdeckt? Dann gebt gern Bescheid per WhatsApp an die 0160 339 7000.

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1: 20. September 1997. Aqua stehen kurz vor ihrem großen Durchbruch mit Barbie Girl. Es wird viel über die Bedeutung des Songs spekuliert. Kritisieren Aqua damit etwa den gestiegenen Wert an Sex-Appeal in der Gesellschaft? Mit unnormal schmaler Taille, großen Brüsten und Beinen, die bis in den Himmel reichen? Die Firma, die die Barbie-Puppen produziert, versteht es definitiv als Schmach und zieht sogar vor Gericht. Sie finden, die Band stellt Barbie damit als Sexobjekt dar und verletzt damit sogar die Marke. Aqua sagen aber, die Firma interpretiert viel zu viel in diesen Song rein. Letztendlich wird Barbie Girl vor Gericht als eine Meinungsäußerung erklärt. Und der ganze Trubel um den Song bringt Aqua natürlich genau die passende Aufmerksamkeit in den Medien. Interessanterweise gibt die Barbie-Marke kurz darauf bekannt, Barbies Körper wird verändert. Eine breitere Taille, schmalere Hüften und Brüste in realistischer Körbchengröße B. Und so hat dieser geniale Song aus den 90ern gleich doppelt was Gutes. Er sorgt für wenigstens etwas mehr Normalität in Sachen Körperwahn und bringt Spaß und gute Laune auf jede Tanzfläche dieser Welt.

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1: Ich bin Stefan Schütz. In Berlin und Mecklenburg-Vorpommern werden heute neue Landesparlamente gewählt. Je nach CDU-Abschneiden wird die Debatte über die politische Zukunft von Parteichef Merz erneut Fahrt aufnehmen. David Riemer berichtet.
2: In Mecklenburg-Vorpommern könnte die CDU ihr bisher schlechtestes Ergebnis bei einer Landtagswahl überhaupt einfahren. Schlimmstenfalls scheitert sie an der 5%-Hürde und fliegt aus dem Landtag. Für CDU-Chef und Kanzler Merz dürfte es dann politisch eng werden. Anders als sonst hatte das komplette Parteipräsidium für heute ganz offiziell in die CDU-Zentrale eingeladen. Dazu gehören auch die 8 CDU-Ministerpräsidenten, die ihm vor der Wahl noch den Rücken gestärkt haben.
1: US-Präsident Trump will die Entwicklung von künstlicher Intelligenz stärker kontrollieren. Er kündigte eine AI-Force an, die sich mit negativen Folgen der Technologie befassen soll. Außerdem will er einen neuen Regierungsbeauftragten für künstliche Intelligenz ernennen. Trotz wachsender Warnungen vor Risiken will Trump die KI-Entwicklung weiter vorantreiben. Die USA sollen ihren technologischen Vorsprung vor China behalten. Deutsche Autobauer verlieren weiter an Boden gegenüber der internationalen Konkurrenz. Volkswagen, Mercedes-Benz und BMW haben im ersten Halbjahr rund 284 Milliarden Euro umgesetzt, fast 3% weniger als ein Jahr zuvor. Das zeigt eine Analyse der Beratungsgesellschaft EY. Die weltweite Konkurrenz ist dagegen um 3,6% gewachsen. In der Fußball-Bundesliga wollen Leipzig und Leverkusen den Anschluss an die Tabellenspitze schaffen. Um 15.30 Uhr treffen die Teams in Leverkusen aufeinander. Die Sachsen sind Siebter, Bayern Zehnter der Tabelle. Außerdem spielen um 17.30 Uhr Schalke gegen Elversberg und um 19.30 Uhr Paderborn gegen Hoffenheim.
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1: Wir haben einen Mix aus Regenwolken, Auflockerungen und sonnigen Phasen. Am Nachmittag sind vereinzelte Schauer noch in Westfalen möglich. Die Temperaturen steigen auf 18 bis 21 Grad. In der Nacht ist es oft klar bei 7 bis 11 Grad. Am Morgen ist es häufiger neblig und es gibt dann am Tag wieder Wolken und Sonne im Wechsel, die Werte 17 bis 21 Grad.
4: Jetzt das Aktuellste aus der Antenne NRW Verkehrszentrale. Achtung, auf der A42 Kamp-Lindfort Richtung Dortmund zwischen Herne-Börnig und Castrop-Rauxel-Bladenhorst. Nach einem Unfall sind zwei Fahrstreifen blockiert, dazu sind Menschen auf der Fahrbahn. Da staut es sich auch schon, fahrt hier ganz langsam ran. Auf der A2 Hannover Richtung Dortmund zwischen Hamm-Üntrop und Hamm ist nach einem Unfall der rechte Fahrstreifen noch nicht gesichert. Auf der A1 Köln Richtung Münster zwischen Schwerte und dem Kreuz Dortmund-Unna steht ihr wegen einer Unfallaufnahme im Stau, plant mindestens 11 Minuten mehr ein. Auf der A1 Köln Richtung Dortmund zwischen dem Kreuz Wuppertal-Nord und Gevelsberg braucht ihr rund 7 Minuten länger. Habt ihr mehr entdeckt? Dann gebt gern Bescheid per WhatsApp an die 0160 339 7000.
5: Willkommen zu einer neuen Ausgabe unserer Happy Holiday Reisesendung. Heute nehmen wir euch mit an einen Ort, der glitzert, der rauscht und niemals wirklich schläft. Atlantic City. Hier, wo der Atlantik die berühmten Boardwalk küsst, treffen nostalgische Strandatmosphäre, legendäre Casinos und ein Hauch von amerikanischem Retro-Charme aufeinander. Wir schauen hinter die Kulissen dieser ikonischen Küstenstadt. Was macht ihren Reiz aus? Wo findet man die besten Spots abseits der großen Spielhallen? Und warum ist Atlantic City viel mehr als nur ein Mini-Las Vegas am Meer? Also schnappt euch eure Sonnenbrille und die Neugier. Wir tauchen ein in die vibrierende Welt von Atlantic City. Los geht's. Ich bin Dieter Düring, euer Urlaubsguide.
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0: hier die Travel Show. Schönen Sonntag. Heute geht's nach Atlantic City an die Küste von New Jersey. Die Stadt ist berühmt für ihre Casinos. 9 gibt's hier aktuell. Aber wer mit Atlantic City nur mit Glücksspiel verbindet, verpasst einen ziemlich großen Teil davon. Direkt am Atlantik liegen Strand und Boardwalk. Dazu kommen Freizeitparks, Wasserparks und jede Menge Angebote für Familien. Jamie Hoagland vom Resort Casino Hotel lebt seit Jahrzehnten in der Region und erzählt, was es abseits der Spieltische zu entdecken gibt.
1: Atlantic City, I guess you could say that we are centered on gaming, but we have.
2: Atlantic City dreht sich natürlich stark ums Glücksspiel, aber wir haben auch jede Menge Angebote für Familien. Da sind zunächst der Strand und der Boardwalk. Hier am nördlichen Ende liegt das Showboat, ein familienfreundliches Resort mit der größten Spielhalle an der Ostküste und einem Indoor-Wasserpark. Die Kinder lieben das. Nur ein paar Schritte entfernt liegt außerdem der Steel Pier mit Fahrgeschäften und Jahrmarktspielen. Auf dem Boardwalk gibt es Minigolf und in Gardner's Basin starten Ausflugsboote. Dort kann man zum Beispiel Sonnenuntergangs- oder Delfintouren machen. Es gibt also wirklich viel für die ganze Familie.
0: Strand am Morgen, Freizeitpark am Nachmittag und abends Restaurants, Shows oder Nightlife. In Atlantic City lässt sich ziemlich viel in den Urlaub reinpacken. Jessica Teruso vom Hard Rock Café hat deshalb eine ziemlich eindeutige Nachricht an deutsche Besucher.
3: Hi everyone, this is Jessica from Hard Rock Café Atlantic
4: City. Hallo zusammen. Hier ist Jessica vom Hard Rock Café in Atlantic City. Ich möchte euch alle in Deutschland einladen. Kommt nach Atlantic City, hier müsst ihr hin. Wir haben an jedem Tag des Jahres geöffnet. Im April und natürlich im Sommer ist das Wetter fantastisch und wir würden uns freuen, euch hier zu begrüßen. Ob Gruppen oder Individualreisende, bei uns ist eigentlich alles möglich. Deutschland, wir warten auf euch.
3: Germany, we're waiting for you to come.
0: Ja, und genau diese Mischung schauen wir uns diese Woche genauer an. Gleich geht's zu einem Hotel, mit dem Atlantic City amerikanische Glücksspielgeschichte geschrieben hat, dem Resort Casino Hotel.

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1: Wir haben einen Mix aus Regenwolken, Auflockerungen und sonnigen Phasen. Am Nachmittag sind vereinzelte Schauer noch in Westfalen möglich. Die Temperaturen steigen auf 18 bis 21 Grad. In der Nacht ist es oft klar bei 7 bis 11 Grad. Am Morgen ist es häufiger neblig und es gibt dann am Tag wieder Wolken und Sonne im Wechsel, die Werte 17 bis 21 Grad.
2: Jetzt das Aktuellste aus der Antenne NRW Verkehrszentrale. Achtung, auf der A42 Kamp-Lindfort Richtung Dortmund zwischen Herne-Börnig und Castrop-Rauxel-Bladenhorst. Nach einem Unfall sind zwei Fahrstreifen blockiert, dazu sind Menschen auf der Fahrbahn. Da staut es sich auch schon, fahrt hier ganz langsam ran. Auf der A2 Hannover Richtung Dortmund zwischen Hamm-Üntrop und Hamm ist nach einem Unfall der rechte Fahrstreifen noch nicht gesichert. Auf der A1 Köln Richtung Münster zwischen Schwerte und dem Kreuz Dortmund-Unna steht ihr wegen einer Unfallaufnahme im Stau, plant mindestens 11 Minuten mehr ein. Auf der A1 Köln Richtung Dortmund zwischen dem Kreuz Wuppertal-Nord und Gevelsberg braucht ihr rund 7 Minuten länger. Habt ihr mehr entdeckt? Dann gebt gern Bescheid per WhatsApp an die 0160 339 7000.
3: Schönen entspannten Sonntag mit Happy Holiday, der Travel Show. Wir sind heute in Atlantic City. Dass die Stadt heute so eng mit dem Casino verbunden ist, hat viel mit dem Jahr 1978 zu tun. Damals eröffnete das Resort als erstes legales Casino der USA außerhalb Nevadas. Doch im Haus geht es längst nicht nur um Spielen. Eines der traditionsreichsten Restaurants dort ist das italienische Capriccio. Und an einem Tisch saß früher besonders gern ein ziemlich berühmter Gast.
4: Our most famous restaurant is Capriccio.
5: Unser bekanntestes Restaurant ist das Capriccio. Es wurde um 1980 eröffnet und existiert damit seit weit über 40 Jahren. Es bietet klassische italienische Küche im Fine-Dining-Stil und ist wirklich wunderschön. Einen Raum wie diesen findet man sonst nirgends in Atlantic City. Und tatsächlich war es Frank Sinatras Lieblingsrestaurant. An der Wand hängt sogar eine Plakette an seinem damaligen Lieblingstisch. Bei gutem Wetter kann man draußen mit Blick auf den Atlantik sitzen. Diesen Sommer haben wir außerdem einen Sonntagsbrunch gestartet. Bubbles and Brunch mit DJ und unbegrenzten Drinks. Das kommt sehr gut an.
4: And that's been a big hit.
3: Frank Sinatra gehörte zur Geschichte Atlantic Citys fast genauso selbstverständlich wie der Boardwalk. Im Resort erinnert bis heute ein Plakat an seinen Stammplatz. Wer dagegen wegen des Casinos kommt, kann sich dort über die sogenannte Starcard-Vorteile freuen.
4: Hey Germany, if you like to gamble.
5: Hallo Deutschland! Wenn ihr gerne spielt, hat unser Resort einen eigenen Club, die sogenannte Starcard. Wenn ihr hier seid, könnt ihr euch dafür anmelden und werdet dann fürs Spielen belohnt. Zu den Vorteilen gehören kostenlose Hotelübernachtungen, Guthaben fürs Essen, Geschenke und sogar Cashback. Und an speziellen Multiplikatortagen kann man besonders schnell zusätzliche Statuspunkte sammeln.
4: You can look for our special multiplier days.
3: Aber Atlantic City kann auch komplett ohne Casino funktionieren. Das beweist unser nächster Halt im Showboat. Da dreht sich nämlich alles um Familien, Wasserrutschen und eine Spielhalle. Gleich bei Happy Holiday. Ich bin Dieter Düring.
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0: Euer Sonntagvormittag klingt bei uns immer nach Urlaub in Happy Holiday, der Travel Show. Atlantic City mit Kindern klingt für manche vielleicht erstmal nach einer ungewöhnlichen Kombination. Das Showboot am Boardwalk setzt aber genau darauf. Das Resort kommt ganz ohne Casino aus und verbindet Hotel, Indoor-Wasserpark und die Lucky Snake Arcade. Andrea Lynch ist dort Marketing Coordinator.
1: This is the most unique spot on the boardwalk.
2: Das hier ist wirklich ein besonderer Ort am Boardwalk, denn wir sind ein familienfreundliches Resort, ganz ohne Casino. Bei uns gibt es das Hotel, den Wasserpark und die Lucky Snake Arcade. Damit haben wir Angebote für wirklich jedes Alter. Hotel und Wasserpark kann man gemeinsam als Paket buchen und anschließend noch einen Besuch in der Arcade draufsetzen. Es ist einfach ein tolles Erlebnis für die ganze Familie.
1: Really great experience for everyone in the family.
0: Und diese Arcade ist nicht gerade eine kleine Spielhalle neben der Rezeption. Inzwischen gibt es dort mehr als 800 Spiele, dazu unter anderem Go-Karts, Virtual Reality und Minigolf. Gleich nebenan wartet der Island Wasserpark mit Wasserrutschen und Lazy River. Wer danach wieder trockenen Boden oder in den Füßen möchte, muss nur ein Stück weiter über den Boardwalk laufen. Dort wartet eine Attraktion, die schon Ende des 19. Jahrhunderts Besucher nach Atlantic City gezogen hat. Der Steel Pier. Darüber reden wir gleich.
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1: Ich bin Stefan Schütz. Über Tankrabatt und Preisobergrenze soll der Spritpreis eingefangen werden, das kritisiert die Wirtschaftsweise Grimm. Sie spricht im Kölner Stadtanzeiger von einer Subvention von Verbrennerautos zu Lasten der jungen Generation. Auch von anderer Seite kommen Bedenken, David Riemer berichtet.
2: Die deutsche Mineralölindustrie ist zwar gesprächsbereit, sieht eine staatliche Preisregulierung aber mit Sorge. Bei rund 14.000 Tankstellen in Deutschland sei sie hochkomplex und mit zusätzlicher Bürokratie verbunden. Ein zu niedriger Preisdeckel könne im schlimmsten Fall die Versorgungssicherheit gefährden, heißt es. Verbraucherschützer, Sozialverbände und die Opposition kritisieren den Tankrabatt als zu wenig zielgenau.
1: In Berlin und Mecklenburg-Vorpommern wählen die Menschen heute neue Landesparlamente. Umfragen zufolge deuten sich knappe Ergebnisse an. In Mecklenburg-Vorpommern liegen SPD und AfD etwa gleich auf. Die CDU muss erneut mit einer schweren Schlappe rechnen. In Berlin liefern sich Linke und CDU ein Kopf-an-Kopf-Rennen. Die Wahl gilt auch als richtungsweisend für Kanzler Merz und die Bundesregierung. Zum Weltkindertag heute wünschen sich Kinder in Deutschland mehr Sicherheit, faire Bildungschancen und mehr Mitbestimmung. Das zeigt eine Mitmachaktion von UNICEF Deutschland und dem Deutschen Kinderhilfswerk mit über 1000 Kindern. Beide Organisationen fordern von Politik und Gesellschaft mehr Investitionen in Kinderschutz, Bildung und Gesundheit sowie die Verankerung von Kinderrechten im Grundgesetz. Private Pflegeanbieter fordern digitale Lösungen für die Versichertenkarten. Pflegekräfte bringen die Karten oft persönlich in Arztpraxen und warten dort auf die Bearbeitung. Das kostet laut einer Hochrechnung des Verbands bundesweit rund 2,3 Millionen Stunden im Jahr. Der Versicherungsstatus soll künftig digital über die Telematikinfrastruktur abgerufen werden, so die Forderung.
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1: Wir haben einen Mix aus Regenwolken, Auflockerungen und sonnigen Phasen. Am Nachmittag sind vereinzelte Schauer noch in Westfalen möglich. Die Temperaturen steigen auf 18 bis 21 Grad. In der Nacht ist es oft klar bei 7 bis 11 Grad. Am Morgen ist es häufiger neblig und es gibt dann am Tag wieder Wolken und Sonne im Wechsel. Die Werte 17 bis 21 Grad.
3: Jetzt das Aktuellste aus der Antenne NRW Verkehrszentrale. Achtung, auf der A2 Hannover Richtung Dortmund zwischen Hamm-Üntrop und Hamm. Da gibt es auf dem rechten Fahrstreifen einen Unfall, noch nicht gesichert. Auf der A42 Emscher Schnellweg Kamp-Lindfort Richtung Dortmund zwischen Herne-Börnich und Kastrop-Rauxel läuft eine Unfallaufnahme, fahrt da langsam ran. Auf der A1 Köln Richtung Dortmund zwischen Kreuz Wuppertal Nord und Gevelsberg braucht ihr mindestens 14 Minuten länger. Auf der A43 Wuppertal Richtung Recklinghausen zwischen Kreuz Bochum-Witten und Kreuz Bochum habt ihr stockenden Verkehr. Habt ihr mehr entdeckt, dann gebt gern Bescheid per WhatsApp an die 0160 339 7000.
4: Atlantic City, dieser Name klingt nach Meer, nach Neon, nach Geschichten, die man eigentlich nur nachts erzählt. Heute nehmen wir euch mit in Happy Holiday in die Küstenstadt, die seit über Jahrhunderten Menschen anzieht wie ein Magnet. Zwischen endloser Boardwalk-Romantik, ikonischen Casinos und dem rauen Atlantik entdecken wir, was Atlantic City wirklich ausmacht. Die Mischung aus Nostalgie, Entertainment und überraschend viel Strandgefühl. Also einmal tief einatmen, bei uns geht's weiter mit dem Trip nach Atlantic City. Ich bin Dieter Döring, euer Urlaubsguide.
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0: Sonntagvormittag und wir reden natürlich über Urlaub bei uns hier in Happy Holiday, der Reisesendung. Wir sind in Atlantic City. Direkt über dem Atlantik liegt der Steel Pier. Seine Geschichte reicht bis ins Jahr 1898 zurück. Heute ist er wieder ein klassischer amerikanischer Freizeitpark mit mehr als 20 Fahrgeschäften und Attraktionen. Anthony Catanuzzo ist Präsident des Steel Pier und Eike Knall hat mit ihm gesprochen.
1: For kids of all ages, we like to say.
2: Wir sagen immer, der Steel Pier ist für Kinder jeden Alters. Hier steht ein kompletter Freizeitpark mit 4 Bars, 13 Essenständen, Helikopterflügen, einem Slingshot und dem drittgrößten Riesenrad des Landes. Es hat 40 klimatisierte Gondeln und bietet einen fantastischen Panoramablick über die Küste von New Jersey.
1: Up and down the Jersey Shore, right here.
0: Und falls ein Freizeitpark auf einem Pier noch nicht ungewöhnlich genug ist, fahren wir ein paar Kilometer weiter die Küste hinunter bis Margate. Dort steht Lucy. Lucy ist ein Elefant, 6 Stockwerke hoch und deutlich älter als einige der berühmtesten Wahrzeichen der Welt. Richard Helfand ist Geschäftsführer von Lucy the Elephant.
3: Lucy is 145 years old.
4: Lucy ist 145 Jahre alt und eines von rund 3000 National Historic Landmarks in den Vereinigten Staaten. Sie ist die älteste Straßenattraktion des Landes und tatsächlich älter als die Freiheitsstatue. Sie ist älter als der Eiffelturm, älter als die Brooklyn Bridge und sie ist unser ganz eigener Elefant.
3: And she's our very own elephant.
0: Gebaut wurde Lucy 1881 ursprünglich als ziemlich auffällige Immobilienwerbung. Ja, und man kann den Elefanten nicht nur von außen anschauen.
3: So we offer guided tours through the inside of the elephant every
4: Alle 45 Minuten bieten wir Führungen durch das Innere des Elefanten an. Die Tickets gibt es im Souvenirshop direkt gegenüber. Man steigt durch Lucys linkes Hinterbein hinein und dann hinauf in ihren Bauch. Dort zeigen wir einen kurzen Film über ihre Geschichte. Anschließend geht es in ihren Kopf, wo man durch ihre Augen hinausblicken und sehen kann, was Lucy sieht. Danach steigt man ganz nach oben.
3: And then he climbed to the very top.
0: Ja, also durchs Hinterbein rein, durch den Bauch und schließlich Lucys Augen kann man nutzen, um auf die Küste zu schauen. Ja, so einen normalen Aussichtsturm fand man damals scheinbar wirklich zu langweilig. Als nächstes wechseln wir nochmal die Perspektive und schauen uns Atlantic City vom Wasser aus an.
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1: Wir haben einen Mix aus Regenwolken, Auflockerungen und sonnigen Phasen. Am Nachmittag sind vereinzelte Schauer noch in Westfalen möglich. Die Temperaturen steigen auf 18 bis 21 Grad. In der Nacht ist es oft klar bei 7 bis 11 Grad. Am Morgen ist es häufiger neblig und es gibt dann am Tag wieder Wolken und Sonne im Wechsel, die Werte 17 bis 21 Grad.
2: Jetzt das Aktuellste aus der Antenne NRW Verkehrszentrale. Achtung, auf der A2 Hannover Richtung Dortmund zwischen Hamm-Üntrop und Hamm. Da gibt es auf dem rechten Fahrstreifen einen Unfall, noch nicht gesichert. Auf der A42 Emscher Schnellweg Kamp-Lindfort Richtung Dortmund zwischen Herne-Börnich und Castrop-Rauxel läuft eine Unfallaufnahme, fahrt da langsam ran. Auf der A1 Köln Richtung Dortmund zwischen Kreuz Wuppertal Nord und Gevelsberg braucht ihr mindestens 14 Minuten länger. Auf der A43 Wuppertal Richtung Recklinghausen zwischen Kreuz Bochum-Witten und Kreuz Bochum habt ihr stockenden Verkehr. Habt ihr mehr entdeckt, dann gebt gern Bescheid per WhatsApp an die 0160 339 7000.
3: Schön entspannten Sonntagvormittag mit Happy Holiday, der Travel Show. Nach Boardwalk, Freizeitpark und Elefant geht's jetzt in Atlantic City aufs Wasser. Wir starten mit Atlantic City Cruises zu verschiedenen Touren auf Atlantik und Bucht. Besonders beliebt ist die Dolphin Watch. Eigentümer und Kapitän Jeff George erklärt, was seine Gäste am liebsten buchen.
4: Unsere Delfin-Tour ist mit Abstand die beliebteste Fahrt. Gefolgt von der Happy Hour. Die Leute mögen es eben, bei der Happy Hour zu tanzen und zu trinken und nachmittags Delfine zu beobachten.
3: Dolphins in the afternoon. Delfine sind dabei nicht immer die größten Tiere, die Jeff vor Atlantic City zu Gesicht bekommt.
4: Seeing dolphins is an extraordinary day. Delfine zu sehen ist immer etwas Besonderes. Aber ich hatte auch schon das Glück, am Nachmittag schlafende Wale zu beobachten. Im Herbst eine Walmutter mit ihrem Jungen zu sehen, ist schon etwas ganz Besonderes. Die Wale ziehen im Frühling und Herbst hier vorbei, wenn das Wasser kälter ist. Und als Kapitän an einem Oktobernachmittag plötzlich Mutter und Jungtier schlafend an der Oberfläche zu entdecken, das ist ein ziemlich guter Tag.
3: Saturday in October is a nice day. Und wer bei einer Reise an die amerikanische Ostküste etwas mehr Zeit mitbringt, kann Atlantic City gut mit Philadelphia und seinem Umland verbinden. Rund 30 Kilometer nordwestlich von Philadelphia liegt Valley Forge, wo George Washingtons Kontinentalarmee den Winter 1777-78 verbrachte. Der ehemalige Nationalpark-Ranger und Historiker Bill Trotman erklärt, warum die Lage auch für Reisende praktisch ist.
5: Here we are centrally located.
4: Wir liegen hier im Südosten Pennsylvanias, ziemlich zentral und ungefähr auf halber Strecke zwischen New York City und der Hauptstadt Washington, D.C. Viele Besucher machen auf dem Weg zwischen diesen Städten hier Halt. Westlich von uns liegen außerdem noch die deutsch geprägten Landwirtschaftsregionen Pennsylvanias. Und auch für Reisende auf dem Weg zur Jersey Shore ist Valley Forge ein sehr guter Zwischenstopp.
5: We're a strategic center point for that.
3: Von amerikanischer Geschichte geht es zum Abschluss wieder zurück nach Atlantic City. Und zwar dorthin, wo ein Reisetag häufig besonders schön endet. Beim Essen, bei Musik und einem Drink. Gleich bei Happy Holiday. Ich bin Dieter Döring.
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0: Hier ist eure Reiseshow Happy Holiday. Zum Abschluss unserer Reise durch Atlantic City schauen wir noch einmal auf die kulinarischen und musikalischen Seiten der Stadt. Direkt am Boardwalk liegt das Hard Rock Café. Auf der Karte stehen amerikanische Klassiker, darunter natürlich Burger. Jessica Teruso stellt uns einen ihrer Favoriten vor.
1: We have an all-American menu.
2: Wir haben eine typisch amerikanische Speisekarte. Und besonders bekannt sind unsere Burger. Unsere klassischen Smash-Burger gehören zu den beliebtesten Gerichten und sind auch meine persönlichen Favoriten. Wir bieten also klassische amerikanische Küche und würden uns freuen, euch hier zu sehen.
1: We would love to see you all here.
0: Zum Hard Rock gehört außerdem ein Backstage-Bereich, in dem regelmäßig Veranstaltungen und Watch-Partys stattfinden.
1: We sure do.
2: Auf jeden Fall. In unserem Backstage-Café veranstalten wir Events und Watch-Partys. Man kann den Bereich aber auch komplett für eine private Veranstaltung buchen. Da passiert also einiges Spannendes.
1: So some really exciting stuff.
0: Für unseren letzten Stop verlassen wir die klassische amerikanische Küche. Im Cardinal kocht Chef und Mitinhaber Michael Brennan mit lokalen und saisonalen Zutaten und bezeichnet seinen Stil als New American Cuisine. Auf seiner Karte findet man Pasta und Grudo und ein Gericht, dessen Name eigentlich schon ziemlich genau verrät, was eigentlich auf dem Teller liegt.
3: One of the cool unique dishes we do here is called duck wings.
4: And it's eines unserer ungewöhnlicheren Gerichte sind die Duck Wings. Und das ist tatsächlich genau das, wonach es klingt. Der Flügel bzw. die kleine Keule der Ente. Wir garen sie zunächst nach Confit Art im eigenen Fett. Danach wenden wir sie in Speisestärke und frittieren sie, bis sie schön knusprig sind. Dann kommen sie in dieselbe Soße und werden mit einer Buttermilch-Vinaigrette serviert. Ente hat einen viel kräftigeren, volleren Geschmack als Hähnchen. Zusammen mit der Hoisin-Soße ergibt das einen unglaublich intensiven Umami-Geschmack, bei dem man einfach weiter essen möchte.
3: That just, you know, it makes you want to eat more.
0: Ja, da sagen wir mal guten Appetit. Atlantic City ist also nach wie vor Casino-Stadt, aber eben auch Standort, Familienziel, Freizeitpark, Foodspot und ein Ort mit ziemlich eigenwilliger Geschichte. Tipps für eure Reise findet ihr unter visitatlanticcity.com und beim nächsten Mal geht's bei Happy Holiday nach Griechenland, nach Kreta. Wir hoffen, wir haben Lust auf Atlantic City gemacht. Wir, das sind Saskia Santana und Eike Knall. Ich bin Dieter Döring und auch nächste Woche euer Guide.
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1: Ich bin Stefan Schulz. KI-Systeme können Texte gut verarbeiten, tun sich aber schwer, Formen zu erkennen. Das zeigt eine Studie der New York University. Demnach erkennt das menschliche Gehirn Silhouetten von Objekten deutlich zuverlässiger als künstliche Intelligenz. Die Forscher warnen, gerade beim autonomen Fahren ist das ein Problem, denn dort kommt es darauf an, auch bei Nebel oder Dämmerung sicher zu erkennen, was sich auf der Straße befindet. Die deutsche Autoindustrie verliert weiter an Boden gegenüber der Konkurrenz. VW, Mercedes und BMW haben im ersten Halbjahr fast 3% weniger Umsatz gemacht. Das zeigt eine Analyse der Beratungsgesellschaft EY. Diana Kramer berichtet.
2: Im Umsatzranking von 19 Autokonzernen landen VW, Mercedes und BMW auf den drei letzten Plätzen. Unter dem Druck hoher Kosten, E-Mobilität und der wachsenden Konkurrenz, vor allem auch aus China und den USA, stehen in Deutschlands Autobranche aktuell tausende Jobs und ganze Werke auf der Kippe. Gegen den Kahlschlag wollen morgen an 200 Orten in ganz Deutschland mehr als 100.000 Beschäftigte auf die Straße gehen.
1: In Berlin und Mecklenburg-Vorpommern sind die Wahllokale seit 8 Uhr geöffnet. Rund 2,5 Millionen Berliner wählen ein neues Abgeordnetenhaus. Im Nordosten sind es etwa 1,3 Millionen Wahlberechtigte. Gewählt werden darf ab 16 Jahren. Umfragen sahen zuletzt ein enges Rennen. In Berlin zwischen Linken und CDU, in Mecklenburg-Vorpommern zwischen SPD und AfD. In der Fußball-Bundesliga wollen Leipzig und Leverkusen den Anschluss an die Tabellenspitze schaffen. Um 15.30 Uhr treffen die Teams in Leverkusen aufeinander. Die Sachsen sind Siebter, Bayer Zehnter der Tabelle. Außerdem spielen um 17.30 Uhr Schalke gegen Elversberg und um 19.30 Uhr Paderborn gegen Hoffenheim.
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1: Am Nachmittag sind vereinzelte Schauer noch in Westfalen möglich. Die Temperaturen heute 18 bis 21 Grad. In der Nacht ist es oft klar bei 7 bis 11 Grad. Am Morgen ist es häufiger neblig und es gibt wieder Wolken und Sonne im Wechsel. Die Werte 17 bis 21 Grad.
3: Jetzt das Aktuellste aus der Antenne NRW Verkehrszentrale. Achtung, auf der A42 Kamp-Lindfort Richtung Dortmund zwischen Moers-Nord und Duisburg-Beerl. Da hat es gekracht, die Unfallstelle ist noch nicht gesichert. Fahrt da bitte besonders vorsichtig ran. Auf der A1 Münster Richtung Köln zwischen Kamenzentrum und Schwerte steht ihr nach einer Unfallaufnahme rund 34 Minuten länger. Auch auf der A1 Köln Richtung Dortmund zwischen Wuppertal-Langerfeld und Gevelsberg braucht ihr etwa 23 Minuten mehr. Auf der A42 Kamp-Lindfort Richtung Dortmund zwischen Moers-Nord und Duisburg-Beerl geht gerade fast nichts mehr, plant gut 20 Minuten extra ein. Und auf der A46 Brilon Richtung Arnsberg-Neheim zwischen Arnsberg-Altstadt und Neheim-Süd dauert es ungefähr 13 Minuten länger. Habt ihr mehr entdeckt, dann gebt gern Bescheid per WhatsApp an die 0160 339 7000.
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1: Am Nachmittag sind vereinzelte Schauer noch in Westfalen möglich. Die Temperaturen heute 18 bis 21 Grad. In der Nacht ist es oft klar bei 7 bis 11 Grad. Am Morgen ist es häufiger neblig und es gibt wieder Wolken und Sonne im Wechsel. Die Werte 17 bis 21 Grad.
2: Jetzt das Aktuellste aus der Antenne NRW Verkehrszentrale. Achtung, auf der A42 Kamp-Lindfort Richtung Dortmund zwischen Moers-Nord und Duisburg-Beerl. Da hat es gekracht, die Unfallstelle ist noch nicht gesichert. Fahrt da bitte besonders vorsichtig ran. Auf der A1 Münster Richtung Köln zwischen Kamenzentrum und Schwerte steht ihr nach einer Unfallaufnahme rund 34 Minuten länger. Auch auf der A1 Köln Richtung Dortmund zwischen Wuppertal-Langerfeld und Gevelsberg braucht ihr etwa 23 Minuten mehr. Auf der A42 Kamp-Lindfort Richtung Dortmund zwischen Moers-Nord und Duisburg-Beerl geht gerade fast nichts mehr. Plant gut 20 Minuten extra ein. Und auf der A46 Brilon Richtung Arnsberg-Neheim zwischen Arnsberg-Altstadt und Neheim-Süd dauert es ungefähr 13 Minuten länger. Habt ihr mehr entdeckt, dann gebt gern Bescheid per WhatsApp an die 0160 339 7000.
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1: Ich bin Stefan Schulz. Die Debatte über den angekündigten Tankrabatt dauert an. Die Wirtschaftsweise Grimm übt im Kölner Stadtanzeiger Kritik. Das Fahren von Autos mit Verbrennermotoren werde auf Kosten der jungen Generation subventioniert. Lea Matschulat berichtet.
2: Die Wirtschaftsweise Grimm hält einen Tankrabatt für eine viel zu kurzfristig angelegte Maßnahme, mal ganz abgesehen davon, dass ein Tankrabatt die Autofahrer weiter am Sprit halte, auch aus wirtschaftlicher Sicht ein Fehler, findet sie. Statt des Tankrabatts, der nach jetzigem Plan mit Ablauf des Jahres auch schon wieder vorbei sein soll, fordert Grimm im Kölner Stadtanzeiger strukturelle Reformen.
1: In Berlin und Mecklenburg-Vorpommern wählen die Menschen heute neue Landesparlamente. Umfragen zufolge deuten sich knappe Ergebnisse an. In Mecklenburg-Vorpommern liegen SPD und AfD etwa gleich auf. Die CDU muss erneut mit einer schweren Schlappe rechnen. In Berlin liefern sich Linke und CDU ein Kopf-an-Kopf-Rennen. Die Wahl gilt auch als richtungsweisend für Kanzler Merz und die Bundesregierung. In Moskau brennt nach einem ukrainischen Drohnenangriff die wichtigste Ölraffinerie der Stadt. Der Bürgermeister der Millionenmetropole spricht von einer massiven Attacke in der vergangenen Nacht. Die Anlage verarbeitet jährlich 11 Millionen Tonnen Rohöl und ist zentral für Präsident Putins Kriegswirtschaft. Unabhängig prüfen lassen sich die Angaben nicht. Anlässlich des Weltkindertages heute wünschen sich Kinder in Deutschland vor allem mehr Sicherheit, faire Bildungschancen und mehr Mitbestimmung. Das zeigt eine Mitmachaktion von UNICEF Deutschland und dem Deutschen Kinderhilfswerk mit über 1000 Kindern. Beide Organisationen fordern von Politik und Gesellschaft jetzt mehr Investitionen in Kinderschutz, Bildung und Gesundheit. Außerdem sollten Kinderrechte im Grundgesetz verankert werden.
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1: Am Nachmittag sind vereinzelte Schauer noch in Westfalen möglich. Die Temperaturen heute 18 bis 21 Grad. In der Nacht ist es oft klar bei 7 bis 11 Grad. Am Morgen ist es häufiger neblig und es gibt wieder Wolken und Sonne im Wechsel. Die Werte 17 bis 21 Grad.
3: Jetzt das Aktuellste aus der Antenne NRW Verkehrszentrale. Achtung, auf der A555 Köln Richtung Bonn zwischen dem Kreisverkehr Verteilerkreis Köln und dem Kreuz Köln Süd, da ist eine Unfallstelle noch nicht gesichert. Auf der A1 Köln Richtung Dortmund zwischen Wuppertal-Langerfeld und Gevelsberg braucht ihr aktuell gut 24 Minuten länger. Auf der A1 Euskirchen Richtung Köln zwischen Euskirchen und Erftstadt plant etwa 15 Minuten mehr ein. Und auf der A3 Köln Richtung Oberhausen zwischen Köln-Dellbrück und dem Kreuz Leverkusen ist stockender Verkehr. Habt ihr mehr entdeckt, dann gebt gern Bescheid per WhatsApp an die 0160 339 7000.
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1: Am Nachmittag sind vereinzelte Schauer noch in Westfalen möglich. Die Temperaturen heute 18 bis 21 Grad. In der Nacht ist es oft klar bei 7 bis 11 Grad. Am Morgen ist es häufiger neblig und es gibt wieder Wolken und Sonne im Wechsel. Die Werte 17 bis 21 Grad.
2: Jetzt das Aktuellste aus der Antenne NRW Verkehrszentrale. Achtung, auf der A555 Köln Richtung Bonn zwischen dem Kreisverkehr Verteilerkreis Köln und dem Kreuz Köln Süd, da ist eine Unfallstelle noch nicht gesichert. Auf der A1 Köln Richtung Dortmund zwischen Wuppertal-Langerfeld und Gevelsberg braucht die aktuell gut 24 Minuten länger. Auf der A1 Euskirchen Richtung Köln zwischen Euskirchen und Erftstadt plant etwa 15 Minuten mehr ein. Und auf der A3 Köln Richtung Oberhausen zwischen Köln-Delbrück und dem Kreuz Leverkusen ist stockender Verkehr. Habt ihr mehr entdeckt, dann gebt gern Bescheid per WhatsApp an die 0160 339 7000.
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1: Ich bin Dominik Schweiger. KI-Systeme können Texte gut verarbeiten, tun sich aber schwer damit, Formen zu erkennen. Das zeigt eine Studie der New York University. Demnach erkennt das menschliche Gehirn Silhouetten von Objekten deutlich zuverlässiger als künstliche Intelligenz. Die Forscher warnen, gerade beim autonomen Fahren ist das ein Problem, denn dort kommt es darauf an, auch bei Nebel oder Dämmerung sicher zu erkennen, was sich auf der Straße befindet. Die deutsche Autoindustrie verliert weiter an Boden gegenüber der Konkurrenz. VW, Mercedes und BMW haben im ersten Halbjahr fast 3% weniger Umsatz gemacht. Das zeigt eine Analyse der Beratungsgesellschaft EY. Diana Kramer berichtet.
2: Im Umsatzranking von 19 Autokonzernen landen VW, Mercedes und BMW auf den drei letzten Plätzen. Unter dem Druck hoher Kosten, E-Mobilität und der wachsenden Konkurrenz, vor allem auch aus China und den USA, stehen in Deutschlands Autobranche aktuell tausende Jobs und ganze Werke auf der Kippe. Gegen den Kahlschlag wollen morgen an 200 Orten in ganz Deutschland mehr als 100.000 Beschäftigte auf die Straße gehen.
1: In Berlin und Mecklenburg-Vorpommern sind die Wahllokale seit 8 Uhr geöffnet. Rund 2,5 Millionen Berliner wählen ein neues Abgeordnetenhaus. Im Nordosten sind es etwa 1,3 Millionen Wahlberechtigte. Gewählt werden darf ab 16 Jahren. Umfragen sahen zuletzt ein enges Rennen. In Berlin zwischen Linken und CDU, in Mecklenburg-Vorpommern zwischen SPD und AfD. In der Fußball-Bundesliga kämpfen heute mehrere Teams um den Anschluss an die vorderen Tabellenplätze. Um 15.30 Uhr empfängt Bayer Leverkusen RB Leipzig. Leverkusen steht auf Platz 10, die Sachsen auf Platz 7. Um 17.30 Uhr trifft Schalke auf Elversberg. Den Abschluss des vierten Spieltags bildet um 19.30 Uhr die Partie zwischen Paderborn und Hoffenheim.
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1: Über den Nachmittag sind vereinzelte Schauer noch in Westfalen möglich. Die Temperaturen schwanken zwischen 18 und 21 Grad. In der Nacht ist es oft klar bei 7 bis 11 Grad. Am Morgen ist es häufiger neblig und es gibt wieder Wolken und Sonne im Wechsel. Die Höchstwerte 17 bis 21 Grad.
3: Jetzt das Aktuellste aus der Antenne NRW Verkehrszentrale. Auf der A1 Köln Richtung Dortmund staut es sich zwischen Wuppertal-Langerfeld und Gevelsberg. Da braucht ihr mindestens 21 Minuten länger. Auch auf der A1 Euskirchen Richtung Köln zwischen Euskirchen und Erftstadt geht's nur zäh voran. Plant hier rund 12 Minuten mehr ein. Auf der A3 Köln Richtung Frankfurt stockt es zwischen Lohmar und Bad Honnef-Linz. Ihr braucht etwa 8 Minuten länger. Und auf der A1 Osnabrück Richtung Münster zwischen dem Kreuz Lotte Osnabrück und Ladbergen ebenfalls stockender Verkehr. Hier dauert es ungefähr 7 Minuten länger. Habt ihr mehr entdeckt, dann gebt gern Bescheid per WhatsApp an die 0160 339 7000.
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1: Über den Nachmittag sind vereinzelte Schauer noch in Westfalen möglich. Die Temperaturen schwanken zwischen 18 und 21 Grad. In der Nacht ist es oft klar bei 7 bis 11 Grad. Am Morgen ist es häufiger neblig und es gibt wieder Wolken und Sonne im Wechsel. Die Höchstwerte 17 bis 21 Grad.
2: Jetzt das Aktuellste aus der Antenne NRW Verkehrszentrale. Auf der A1 Köln Richtung Dortmund staut es sich zwischen Wuppertal-Langerfeld und Gewelsberg. Da braucht ihr mindestens 21 Minuten länger. Auch auf der A1 Euskirchen Richtung Köln zwischen Euskirchen und Erftstadt geht's nur zäh voran. Plant hier rund 12 Minuten mehr ein. Auf der A3 Köln Richtung Frankfurt stockt es zwischen Lohma und Bad Honnef-Linz. Ihr braucht etwa 8 Minuten länger. Und auf der A1 Osnabrück Richtung Münster zwischen dem Kreuz Lotte Osnabrück und Ladbergen ebenfalls stockender Verkehr. Hier dauert es ungefähr 7 Minuten länger. Habt ihr mehr entdeckt, dann gebt gern Bescheid per WhatsApp an die 0160 339 7000.

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1: 20. September 1982. Dexys Midnight Runners sind mit Come On Eileen neu in den Charts. Skrupulosität bezeichnet man in der Psychologie eine Angststörung, die auf die Angst zurückzuführen ist, gegen religiöse Moral verstoßen zu haben. Im Englischen spricht man dabei vor allem von Catholic Guilt. Also die Scham, unmoralische Dinge zu tun, die aber eigentlich ganz normal sind und nur von religiösen, längst überholten moralischen Standards verboten werden. Und genau darum geht es in Come On Eileen. Sich von dieser Angst frei zu machen, trotz einer vermutlich religiösen Erziehung. 1982 ist dieser Song der lang ersehnte Nummer 1 Hit von Dexys Midnight Runners. Jahrelang sind sie in verschiedenen Bandkonstellationen aufgetreten, aber haben diesen Erfolg nie erreicht. Aber jetzt, mit der sprichwörtlichen letzten Kugel und dem letzten Geld, das Label noch in sie investieren will, schaffen sie es.

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1: Ich bin Dominik Schweiger. Berlin wählt heute ein neues Abgeordnetenhaus, Mecklenburg-Vorpommern einen neuen Landtag. In der Hauptstadt lag in den jüngsten Umfragen zuletzt die Linke vorn. Im Nordosten deutet sich ein Kopf-an-Kopf-Rennen zwischen SPD und AfD an. Lea Matschulat berichtet.
2: Wie schneidet die AfD ab? Vor allem in Mecklenburg-Vorpommern, wo sie stärkste Kraft werden könnte. Und wie viele Wähler und Wählerinnen entscheiden sich für die CDU? Diese beiden Fragen betreffen auch die Bundesregierung. Kanzler und CDU-Chef Merz trifft sich gleich heute Abend mit dem Präsidium, also dem Führungsgremium seiner Partei. Gleich nach der ersten Prognose und den Hochrechnungen können sie besprechen, was die Ergebnisse für die Zukunft auch von Kanzler Merz bedeuten.
1: Deutschlands große Autobauer fallen im internationalen Vergleich weiter zurück. Die Umsätze von VW, Mercedes-Benz und BMW sind im ersten Halbjahr um knapp 3% gesunken. Auch die Gewinne sind deutlich zurückgegangen. Die meisten internationalen Konkurrenten konnten ihre Umsätze dagegen steigern. Zwei Deutsche sind nach einer ungewöhnlichen Aktion im Pariser Louvre festgenommen worden. Die Männer klebten in der Nähe der Mona Lisa zwei eigene Bilder an die Wand, darunter ein Porträt in Ritterrüstung. Museumsmitarbeiter hielten sie bis zum Eintreffen der Polizei fest. Bei der Vernehmung erklärten die beiden, die Aktion sei nur ein Scherz gewesen. Zum Tennis. Deutschland steht beim Davis-Cup-Duell mit Kroatien kurz vor dem Einzug in die Finalrunde. Kevin Kravitz und Tim Pütz gewannen im Doppel in Halle klar in zwei Sätzen und brachten das deutsche Team mit 2:1 in Führung. Für das Weiterkommen reicht nun ein Sieg in einem der beiden noch ausstehenden Einzel.
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1: Über den Nachmittag sind vereinzelte Schauer noch in Westfalen möglich. Die Temperaturen schwanken zwischen 18 und 21 Grad. In der Nacht ist es oft klar bei 7 bis 11 Grad. Am Morgen ist es häufiger neblig und es gibt wieder Wolken und Sonne im Wechsel. Die Höchstwerte 17 bis 21 Grad.
3: Jetzt das Aktuellste aus der Antenne NRW Verkehrszentrale. Auf der A1 Köln Richtung Dortmund zwischen Wuppertal-Langerfeld und Gevelsberg steht ihr im Stau. Plant da mindestens 23 Minuten mehr ein. Auf der A1 Osnabrück Richtung Münster zwischen Kreuz Lotte Osnabrück und Münster Nord läuft es stockend. Ihr braucht mindestens 8 Minuten länger. Auch auf der A45 Hagen Richtung Dortmund zwischen Kreuz Hagen und dem Westhofener Kreuz nur stockend voran. Da kommen mindestens 7 Minuten dazu. Und auf der A3 Köln Richtung Oberhausen zwischen Kreuz Breitscheid und Kreuz Kaiserberg steht ihr ebenfalls im Stau. Rechnet auch hier mit mindestens 7 Minuten mehr. Habt ihr mehr entdeckt? Dann gebt gern Bescheid per WhatsApp an die 0160 339 7000.
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1: Über den Nachmittag sind vereinzelte Schauer noch in Westfalen möglich. Die Temperaturen schwanken zwischen 18 und 21 Grad. In der Nacht ist es oft klar bei 7 bis 11 Grad. Am Morgen ist es häufiger neblig und es gibt wieder Wolken und Sonne im Wechsel. Die Höchstwerte 17 bis 21 Grad.
2: Jetzt das Aktuellste aus der Antenne NRW Verkehrszentrale. Auf der A1 Köln Richtung Dortmund zwischen Wuppertal-Langerfeld und Gevelsberg steht ihr im Stau. Plant da mindestens 23 Minuten mehr ein. Auf der A1 Osnabrück Richtung Münster zwischen Kreuz-Lotte-Osnabrück und Münster-Nord läuft es stockend. Ihr braucht mindestens 8 Minuten länger. Auch auf der A45 Hagen Richtung Dortmund zwischen Kreuzhagen und dem Westhofener Kreuz nur stockend voran. Da kommen mindestens 7 Minuten dazu. Und auf der A3 Köln Richtung Oberhausen zwischen Kreuz Breitscheid und Kreuz Kaiserberg steht ihr ebenfalls im Stau. Rechnet auch hier mit mindestens 7 Minuten mehr. Habt ihr mehr entdeckt? Dann gebt gern Bescheid per WhatsApp an die 0160 339 7000.
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1: Ich bin Dominik Schweiger. Bei der Abgeordnetenhauswahl in Berlin zeichnet sich eine ziemlich hohe Beteiligung ab. Bis 12 Uhr hatten knapp 28% der Wahlberechtigten abgestimmt, rund 5 Prozentpunkte mehr als noch 2023. CDU und Linke liefern sich ein enges Rennen um Platz 1. Auch in Mecklenburg-Vorpommern wird gewählt, dort liegen SPD und AfD laut Umfragen nahezu gleich auf. Die deutsche Autoindustrie verliert weiter an Boden gegenüber der Konkurrenz. VW, Mercedes und BMW haben im ersten Halbjahr fast 3% weniger Umsatz gemacht. Das zeigt eine Analyse der Beratungsgesellschaft EY. Diana Kramer berichtet.
2: Im Umsatzranking von 19 Autokonzernen landen VW, Mercedes und BMW auf den drei letzten Plätzen. Unter dem Druck hoher Kosten, E-Mobilität und der wachsenden Konkurrenz, vor allem auch aus China und den USA, stehen in Deutschlands Autobranche aktuell tausende Jobs und ganze Werke auf der Kippe. Gegen den Kahlschlag wollen morgen an 200 Orten in ganz Deutschland mehr als 100.000 Beschäftigte auf die Straße gehen.
1: KI-Systeme können Texte gut verarbeiten, tun sich aber schwer damit, Formen zu erkennen. Das zeigt eine Studie der New York University. Demnach erkennt das menschliche Gehirn Silhouetten von Objekten deutlich zuverlässiger als künstliche Intelligenz. Die Forscher warnen, gerade beim autonomen Fahren ist das ein Problem, denn dort kommt es darauf an, auch bei Nebel oder Dämmerung sicher zu erkennen, was sich auf der Straße befindet. Anlässlich zum heutigen Weltkindertag wünschen sich Kinder in Deutschland vor allem mehr Sicherheit, faire Bildungschancen und mehr Mitbestimmung. Das zeigt eine Mitmachaktion von UNICEF Deutschland und dem Deutschen Kinderhilfswerk mit über 1000 Kindern. Beide Organisationen fordern von Politik und Gesellschaft jetzt mehr Investitionen in Kinderschutz, Bildung und Gesundheit. Außerdem sollten Kinderrechte im Grundgesetz verankert werden.
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1: Die Wolken lockern sich langsam wieder auf in NRW. Regen gibt's vorerst nicht. Örtlich kann sich Nebel bilden. Mit den Temperaturen geht's in der Nacht runter auf 10 bis 6 Grad. Morgen bleibt's erstmal bewölkt. In der Eifel kommt dagegen häufiger die Sonne raus. Die Höchstwerte in NRW 16 bis 21 Grad.
3: Jetzt das Aktuellste aus der Antenne NRW Verkehrszentrale. Auf der A1 Köln Richtung Dortmund zwischen Wuppertal-Langerfeld und Gevelsberg steht ihr im Stau. Da braucht ihr mindestens 21 Minuten länger. Auf der A2 Dortmund Richtung Oberhausen zwischen Herten und Gelsenkirchen-Buhr sind nochmal 10 Minuten plus drin. Auf der A3 Frankfurt Richtung Köln zwischen Siebengebirge und dem Kreuz Bonn-Siegburg braucht ihr mindestens 8 Minuten mehr. Und auf der A1 Osnabrück Richtung Münster zwischen Lengerich und Flughafen Münster-Osnabrück geht auch noch wenig. Hier dauert es ebenfalls etwa 8 Minuten länger. Habt ihr mehr entdeckt, dann gebt gern Bescheid per WhatsApp an die 0160 339 7000.
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1: Die Wolken lockern sich langsam wieder auf in NRW. Regen gibt's vorerst nicht. Örtlich kann sich Nebel bilden. Mit den Temperaturen geht's in der Nacht runter auf 10 bis 6 Grad. Morgen bleibt's erstmal bewölkt. In der Eifel kommt dagegen häufiger die Sonne raus. Die Höchstwerte in NRW 16 bis 21 Grad.
2: Jetzt das Aktuellste aus der Antenne NRW Verkehrszentrale. Auf der A1 Köln Richtung Dortmund zwischen Wuppertal-Langerfeld und Gevelsberg steht ihr im Stau. Da braucht ihr mindestens 21 Minuten länger. Auf der A2 Dortmund Richtung Oberhausen zwischen Herten und Gelsenkirchen-Buhr sind nochmal 10 Minuten plus drin. Auf der A3 Frankfurt Richtung Köln zwischen Siebengebirge und dem Kreuz Bonn-Siegburg braucht ihr mindestens 8 Minuten mehr. Und auf der A1 Osnabrück Richtung Münster zwischen Lengerich und Flughafen Münster-Osnabrück geht auch noch wenig. Hier dauert es ebenfalls etwa 8 Minuten länger. Habt ihr mehr entdeckt, dann gebt gern Bescheid per WhatsApp an die 0160 339 7000.
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1: Ich bin Dominik Schweiger. Berlin wählt heute ein neues Abgeordnetenhaus, Mecklenburg-Vorpommern einen neuen Landtag. In der Hauptstadt lag in den jüngsten Umfragen zuletzt die Linke vorn. Im Nordosten deutet sich ein Kopf-an-Kopf-Rennen zwischen SPD und AfD an. Lea Matschulat berichtet.
2: Wie schneidet die AfD ab? Vor allem in Mecklenburg-Vorpommern, wo sie die stärkste Kraft werden könnte. Und wie viele Wähler und Wählerinnen entscheiden sich für die CDU? Diese beiden Fragen betreffen auch die Bundesregierung. Kanzler und CDU-Chef Merz trifft sich gleich heute Abend mit dem Präsidium, also dem Führungsgremium seiner Partei. Gleich nach der ersten Prognose und den Hochrechnungen können sie besprechen, was die Ergebnisse für die Zukunft auch von Kanzler Merz bedeuten.
1: Deutschlands große Autobauer fallen im internationalen Vergleich weiter zurück. Die Umsätze von VW, Mercedes-Benz und BMW sind im ersten Halbjahr um knapp 3% gesunken. Auch die Gewinne sind deutlich zurückgegangen. Die meisten internationalen Konkurrenten konnten ihre Umsätze dagegen steigern. Zwei Deutsche sind nach einer ungewöhnlichen Aktion im Pariser Louvre festgenommen worden. Die Männer klebten in der Nähe der Mona Lisa zwei eigene Bilder an die Wand, darunter ein Porträt in Ritterrüstung. Museumsmitarbeiter hielten sie bis zum Eintreffen der Polizei fest. Bei der Vernehmung erklärten die beiden, die Aktion sei nur ein Scherz gewesen. Zum Tennis. Deutschland steht beim Davis Cup Duell mit Kroatien kurz vor dem Einzug in die Finalrunde. Kevin Kravitz und Tim Pütz gewannen im Doppel in Halle klar in zwei Sätzen und brachten das deutsche Team mit 2:1 in Führung. Für das Weiterkommen reicht nun ein Sieg in einem der beiden noch ausstehenden Einzel.
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1: Die Wolken lockern sich langsam wieder auf in NRW. Regen gibt's vorerst nicht. Örtlich kann sich Nebel bilden. Mit den Temperaturen geht's in der Nacht runter auf 10 bis 6 Grad. Morgen bleibt's erstmal bewölkt. In der Eifel kommt dagegen häufiger die Sonne raus. Die Höchstwerte in NRW 16 bis 21 Grad.
3: Jetzt das Aktuellste aus der Antenne NRW Verkehrszentrale. Vorsicht auf der A57 Krefeld Richtung Köln. Am Dreieck Neuss-Süd ist in der Überleitung zur A46 Richtung Düsseldorf ein Unfall, die Einfahrt ist gesperrt. Auf der A3 Frankfurt Richtung Köln zwischen Siebengebirge und dem Kreuz Bonn-Siegburg steht ihr im Stau, plant rund 14 Minuten mehr ein. Auf der A1 Köln Richtung Dortmund zwischen dem Kreuz Wuppertal Nord und Gevelsberg dauert es etwa 13 Minuten länger. Und auf der A1 Dortmund Richtung Köln zwischen Volmarstein und dem Kreuz Wuppertal Nord braucht ihr rund 8 Minuten mehr. Habt ihr mehr entdeckt, dann gebt gern Bescheid per WhatsApp an die 0160 339 7000.
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1: Die Wolken lockern sich langsam wieder auf in NRW. Regen gibt's vorerst nicht. Örtlich kann sich Nebel bilden. Mit den Temperaturen geht's in der Nacht runter auf 10 bis 6 Grad. Morgen bleibt's erstmal bewölkt. In der Eifel kommt dagegen häufiger die Sonne raus. Die Höchstwerte in NRW 16 bis 21 Grad.
2: Jetzt das Aktuellste aus der Antenne NRW Verkehrszentrale. Vorsicht auf der A57 Krefeld Richtung Köln. Am Dreieck Neuss-Süd ist in der Überleitung zur A46 Richtung Düsseldorf ein Unfall, die Einfahrt ist gesperrt. Auf der A3 Frankfurt Richtung Köln zwischen Siebengebirge und dem Kreuz Bonn-Siegburg steht ihr im Stau, plant rund 14 Minuten mehr ein. Auf der A1 Köln Richtung Dortmund zwischen dem Kreuz Wuppertal-Nord und Gevelsberg dauert es etwa 13 Minuten länger. Und auf der A1 Dortmund Richtung Köln zwischen Volmarstein und dem Kreuz Wuppertal-Nord braucht ihr rund 8 Minuten mehr. Habt ihr mehr entdeckt, dann gebt gern Bescheid per WhatsApp an die 0160 339 7000.

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1: 20. September 1997. Aqua stehen kurz vor ihrem großen Durchbruch mit Barbie Girl. Es wird viel über die Bedeutung des Songs spekuliert. Kritisieren Aqua damit etwa den gestiegenen Wert an Sex-Appeal in der Gesellschaft? Mit unnormal schmaler Taille, großen Brüsten und Beinen, die bis in den Himmel reichen? Die Firma, die die Barbie-Puppen produziert, versteht es definitiv als Schmach und zieht sogar vor Gericht. Sie finden, die Band stellt Barbie damit als Sexobjekt dar und verletzt damit sogar die Marke. Aqua sagen aber, die Firma interpretiert viel zu viel in diesen Song rein. Letztendlich wird Barbie Girl vor Gericht als eine Meinungsäußerung erklärt. Und der ganze Trubel um den Song bringt Aqua natürlich genau die passende Aufmerksamkeit in den Medien. Interessanterweise gibt die Barbie-Marke kurz darauf bekannt, Barbies Körper wird verändert. Eine breitere Taille, schmalere Hüften und Brüste in realistischer Körbchengröße B. Und so hat dieser geniale Song aus den 90ern gleich doppelt was Gutes. Er sorgt für wenigstens etwas mehr Normalität in Sachen Körperwahn und bringt Spaß und gute Laune auf jede Tanzfläche dieser Welt.

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1: Ich bin Dominik Schweiger. In diesen Minuten schließen in Berlin und Mecklenburg-Vorpommern die Wahllokale. Schon vorab hat sich eine recht hohe Wahlbeteiligung abgezeichnet. In Mecklenburg-Vorpommern haben bis 14 Uhr schon 40% der Wahlberechtigten ihre Stimme abgegeben. 2021 waren es zur selben Uhrzeit etwas über 32%. Und auch in Berlin ist die Beteiligung offenbar höher als bei der letzten Wahl. Vor dem bundesweiten Aktionstag der IG Metall verschärft sich der Streit um den Sparkurs der Autoindustrie. Der Branchenverband VDA fordert von der Gewerkschaft mehr Bereitschaft zu Veränderungen. Hohe Arbeitskosten und kürzere Arbeitszeiten seien Nachteile im internationalen Wettbewerb. Die IG Metall protestiert morgen gegen Stellenabbau und die Verlagerung der Produktion ins Ausland. Pflegedienste kritisieren, dass Versichertenkarten immer wieder zum Scannen in Arztpraxen vorbeigebracht werden müssen. Das sei Zeitverschwendung, sagt der Verbandschef der privaten Pflegedienste Meurer. Er fordert stattdessen einen digitalen Datenabgleich. Jan-Henner Reitze berichtet.
2: Arztpraxen, die Pflegebedürftigen regelmäßig Medikamente verschreiben, brauchen bisher einmal pro Quartal vor Ort in ihrer Praxis die Versichertenkarte, sonst klappt die Abrechnung nicht. Nur dafür müssen Angehörige regelmäßig vorbeikommen oder Mitarbeitende von Pflegediensten. Die verschwenden damit nach Daten des Verbands privater Pflegeanbieter mehr als 2 Millionen Arbeitsstunden pro Jahr.
1: In der Fußball-Bundesliga hat RB Leipzig eine Niederlage einstecken müssen. Bayer Leverkusen hat die Sachsen mit 2:0 besiegt. Die Ergebnisse aus der zweiten Liga: Bielefeld-Heidenheim 2:2, Cottbus-St. Pauli 1:1 und Hannover-Bochum 2:1. Und im Tennis hat Alexander Zverev Deutschland in die Davis Cup-Finalrunde geführt. Er gewann sein Einzel gegen den Kroaten Dino Prismic klar in 2 Sätzen.
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1: Die Wolken lockern sich langsam wieder auf in NRW. Regen gibt's vorerst nicht. Örtlich kann sich Nebel bilden. Mit den Temperaturen geht's in der Nacht runter auf 10 bis 6 Grad. Morgen bleibt's erstmal bewölkt. In der Eifel kommt dagegen häufiger die Sonne raus. Die Höchstwerte in NRW 16 bis 21 Grad.
3: Jetzt das Aktuellste aus der Antenne NRW Verkehrszentrale. Achtung, auf der A52 Gelsenkirchen Richtung Marl zwischen dem Übergang von der B224 und Gelsenkirchen Buhr West, da laufen noch Bergungsarbeiten. Auf der A57 Krefeld Richtung Köln ist am Dreieck Neuss Süd die Überleitung zur A46 Richtung Düsseldorf nach einem Unfall gesperrt. Auf der A3 Frankfurt Richtung Köln zwischen Siebengebirge und dem Kreuz Bonn-Siegburg braucht ihr mindestens 9 Minuten länger. Auf der A1 Dortmund Richtung Köln zwischen Hagen-West und Gevelsberg kommen nochmal mindestens 8 Minuten dazu. Habt ihr mehr entdeckt, dann gebt gern Bescheid per WhatsApp an die 0160 339 7000.
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1: Die Wolken lockern sich langsam wieder auf in NRW. Regen gibt's vorerst nicht. Örtlich kann sich Nebel bilden. Mit den Temperaturen geht's in der Nacht runter auf 10 bis 6 Grad. Morgen bleibt's erstmal bewölkt. In der Eifel kommt dagegen häufiger die Sonne raus. Die Höchstwerte in NRW 16 bis 21 Grad.
2: Jetzt das Aktuellste aus der Antenne NRW Verkehrszentrale. Achtung, auf der A52 Gelsenkirchen Richtung Marl zwischen dem Übergang von der B224 und Gelsenkirchen Buer West, da laufen noch Bergungsarbeiten. Auf der A57 Krefeld Richtung Köln ist am Dreieck Neuss Süd die Überleitung zur A46 Richtung Düsseldorf nach einem Unfall gesperrt. Auf der A3 Frankfurt Richtung Köln zwischen Siebengebirge und dem Kreuz Bonn-Siegburg braucht ihr mindestens 9 Minuten länger. Auf der A1 Dortmund Richtung Köln zwischen Hagen-West und Gevelsberg kommen nochmal mindestens 8 Minuten dazu. Habt ihr mehr entdeckt, dann gebt gern Bescheid per WhatsApp an die 0160 339 7000.
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1: Ich bin Dominik Schweiger.
2: In Mecklenburg-Vorpommern ist die Wahl vorbei. Laut erster Prognose wird die AfD mit 37,8% knapp stärkste Kraft, gefolgt von der SPD mit 36,3%. Die Linke erreicht 7,5%. Die CDU kommt auf 5,1% und die Grünen auf 5,5%. Das BSW würde so den Einzug in den Landtag verpassen, ebenso die FDP. Bislang regiert Ministerpräsidentin Schwesig mit einer rot-roten Koalition. In Berlin zeichnet sich bei der Abgeordnetenhauswahl ein Sieg der Linken ab. Laut erster Hochrechnung kommt sie auf 25,8%, die CDU erreicht 20%. Dahinter folgen AfD mit 13,8% und Grüne mit 15,4%. Das BSW muss mit genau 5% um den Einzug bangen. Die Reformen müssen kommen. CDU-Chef Merz gibt sich trotz der Wahlniederlagen standfest und wirbt für Vertrauen in die Arbeit der Bundesregierung. Ja, man habe in Sachsen-Anhalt, Mecklenburg-Vorpommern und Berlin Verluste hinnehmen müssen. Etwa bei den Kommunalwahlen in Niedersachsen sei die CDU aber wieder stärkste Kraft gewesen. Vor der Wahl hatten sich die Ministerpräsidenten der Länder hinter Merz als Parteichef und als Kanzler gestellt. Zum Sport: RB Leipzig hat in der Fußball-Bundesliga mit 0:2 bei Bayer Leverkusen verloren. In der zweiten Liga trennten sich Bielefeld und Heidenheim 2:2 unentschieden, sowie Cottbus und St. Pauli 1:1. Hannover gewann gegen Bochum mit 2:1.
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2: Die Wolken lockern sich langsam wieder auf in NRW. Regen gibt's vorerst nicht. Örtlich kann sich Nebel bilden. Mit den Temperaturen geht's in der Nacht runter auf 10 bis 6 Grad. Morgen bleibt's erstmal bewölkt. In der Eifel kommt dagegen häufiger die Sonne raus. Die Höchstwerte in NRW 16 bis 21 Grad.
3: Jetzt das Aktuellste aus der Antenne NRW Verkehrszentrale. Achtung, auf der A59 Bonn Richtung Köln zwischen Köln-Rath und dem Dreieck Köln-Heumar, da gibt es eine ungesicherte Unfallstelle. Auf der A57 Krefeld Richtung Köln ist am Dreieck Neuss-Süd die Überleitung zur A46 Richtung Düsseldorf nach einem Unfall gesperrt. Auf der A1 Köln Richtung Dortmund zwischen dem Kreuz Wuppertal-Nord und Gevelsberg braucht ihr mindestens 13 Minuten länger. Gegenrichtung auf der A1 Dortmund Richtung Köln zwischen Volmarstein und Gevelsberg sind es rund 6 Minuten mehr. Habt ihr mehr entdeckt, dann gebt gern Bescheid per WhatsApp an die 0160 339 7000.
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1: Die Wolken lockern sich langsam wieder auf in NRW. Regen gibt's vorerst nicht. Örtlich kann sich Nebel bilden. Mit den Temperaturen geht's in der Nacht runter auf 10 bis 6 Grad. Morgen bleibt's erstmal bewölkt. In der Eifel kommt dagegen häufiger die Sonne raus. Die Höchstwerte in NRW 16 bis 21 Grad.
2: Jetzt das Aktuellste aus der Antenne NRW Verkehrszentrale. Achtung auf der A59 Bonn Richtung Köln zwischen Köln-Rath und dem Dreieck Köln-Heumar. Da gibt es eine ungesicherte Unfallstelle. Auf der A57 Krefeld Richtung Köln ist am Dreieck Neuss-Süd die Überleitung zur A46 Richtung Düsseldorf nach einem Unfall gesperrt. Auf der A1 Köln Richtung Dortmund zwischen dem Kreuz Wuppertal Nord und Gevelsberg braucht ihr mindestens 13 Minuten länger. Gegenrichtung auf der A1 Dortmund Richtung Köln zwischen Volmarstein und Gevelsberg sind es rund 6 Minuten mehr. Habt ihr mehr entdeckt, dann gebt gern Bescheid per WhatsApp an die 0160 339 7000.

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1: 20. September 1982. Dexys Midnight Runners sind mit Come On Eileen neu in den Charts. Skrupulosität bezeichnet man in der Psychologie eine Angststörung, die auf die Angst zurückzuführen ist, gegen religiöse Moral verstoßen zu haben. Im Englischen spricht man dabei vor allem von Catholic Guilt. Also die Scham, unmoralische Dinge zu tun, die aber eigentlich ganz normal sind und nur von religiösen, längst überholten moralischen Standards verboten werden. Und genau darum geht es in Come On Eileen. Sich von dieser Angst frei zu machen, trotz einer vermutlich religiösen Erziehung. 1982 ist dieser Song der lang ersehnte Nummer 1 Hit von Dexys Midnight Runners. Jahrelang sind sie in verschiedenen Bandkonstellationen aufgetreten, aber haben diesen Erfolg nie erreicht. Aber jetzt, mit der sprichwörtlichen letzten Kugel und dem letzten Geld, das Label noch in sie investieren will, schaffen sie es.

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1: Ich bin Dominik Schweiger.
2: Bei der Wahl des Berliner Abgeordnetenhauses liegt die Linke nach Prognosen von ARD und ZDF deutlich in Führung. Die CDU landet demnach auf Platz 2. Bei der Landtagswahl in Mecklenburg-Vorpommern liegt die AfD knapp vor der SPD. Die CDU muss um den Wiedereinzug in den Landtag bangen. David Riemer berichtet.
3: In Mecklenburg-Vorpommern Riesenjubel bei der AfD, Stand jetzt kann sie ihr Ergebnis mehr als verdoppeln. Schockstarre dagegen bei der CDU. Die Christdemokraten stürzen auf ihr bundesweit schwächstes Landtagswahlergebnis seit Gründung der Bundesrepublik. Ungewöhnlich für Kanzler Merz, der CDU-Chef ist kurz nach Veröffentlichung der ersten Zahlen in der Parteizentrale ans Mikro getreten. Das Wahlergebnis in Meck-Pomm hat er als Desaster bezeichnet. Der Rückenwind aus Berlin ist ausgeblieben, sagte er. Merz übernimmt die Verantwortung, ob die Partei aber weiterhin hinter ihm steht, bleibt abzuwarten.
2: Der Chef des Deutschen Instituts für Wirtschaftsforschung, Fratscher, kritisiert die geplanten Entlastungen bei den Spritpreisen. Der Tankrabatt sei teuer, sozial ungerecht und wenig wirksam, sagte er dem Handelsblatt. Auch vom geplanten Preisdeckel erwartet der Ökonom kaum Entlastung. Stattdessen fordert Fratscher direkte Zahlungen an die Bürger, ähnlich wie bei der Energiepreispauschale. Dänemarks Regierungschefin Frederiksen hält sich mit Einzelheiten zum geplanten Grönland-Abkommen mit den USA weiter zurück. Über den Inhalt wolle sie erst sprechen, wenn die Vereinbarung unterschrieben sei. US-Präsident Trump behauptet trotzdem schon, das Abkommen sichere den Vereinigten Staaten weitreichende Befugnisse über die Arktisinsel. Ob das stimmt, ist fraglich. Zum Sport: In der Fußball-Bundesliga hat Bayer Leverkusen sein Heimspiel gegen RB Leipzig mit 2:0 gewonnen. Schalke und Elversberg haben sich 0:0 unentschieden getrennt.
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2: Die Wolken lockern sich langsam wieder auf in NRW. Regen gibt's vorerst nicht. Örtlich kann sich Nebel bilden. Mit den Temperaturen geht's in der Nacht runter auf 10 bis 6 Grad. Morgen bleibt's erstmal bewölkt. In der Eifel kommt dagegen häufiger die Sonne raus. Die Höchstwerte in NRW 16 bis 21 Grad.
4: Jetzt das Aktuellste aus der Antenne NRW Verkehrszentrale. Auf der A57 Krefeld Richtung Köln ist am Dreieck Neuss Süd die Überleitung zur A46 Richtung Düsseldorf nach einem Unfall gesperrt. Fahrt da großräumig über die A44 oder A52, wenn ihr Richtung Düsseldorf wollt. Auf der A3 Köln Richtung Oberhausen steht ihr zwischen Solingen und dem Kreuz Hilden nach einem Unfall rund 19 Minuten länger. Da sind nur zwei Spuren frei. Auf der A1 Köln Richtung Dortmund braucht ihr zwischen dem Kreuz Wuppertal Nord und Gevelsberg etwa 13 Minuten mehr. Und auf der A42 Dortmund Richtung Kamp-Lindfort läuft es zwischen dem Kreuz Duisburg Nord und Duisburg Beek nach einem Unfall nur einspurig, plant 8 Minuten mehr ein. Habt ihr mehr entdeckt, dann gebt gern Bescheid per WhatsApp an die 0160 339 7000.
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1: Die Wolken lockern sich langsam wieder auf in NRW. Regen gibt's vorerst nicht. Örtlich kann sich Nebel bilden. Mit den Temperaturen geht's in der Nacht runter auf 10 bis 6 Grad. Morgen bleibt's erstmal bewölkt. In der Eifel kommt dagegen häufiger die Sonne raus. Die Höchstwerte in NRW 16 bis 21 Grad.
2: Jetzt das Aktuellste aus der Antenne NRW Verkehrszentrale. Auf der A57 Krefeld Richtung Köln ist am Dreieck Neuss Süd die Überleitung zur A46 Richtung Düsseldorf nach einem Unfall gesperrt. Fahrt da großräumig über die A44 oder A52, wenn ihr Richtung Düsseldorf wollt. Auf der A3 Köln Richtung Oberhausen steht ihr zwischen Solingen und dem Kreuz Hilden nach einem Unfall rund 19 Minuten länger. Da sind nur zwei Spuren frei. Auf der A1 Köln Richtung Dortmund braucht ihr zwischen dem Kreuz Wuppertal Nord und Gevelsberg etwa 13 Minuten mehr. Und auf der A42

0: Dortmund Richtung Kamp-Lindfort läuft es zwischen dem Kreuz Duisburg-Nord und Duisburg-Beek nach einem Unfall nur einspurig, plant 8 Minuten mehr ein. Habt ihr mehr entdeckt, dann gebt gern Bescheid per WhatsApp an die 0160 339 7000.
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1: Ich bin Dominik Schweiger.
2: Pleite für die CDU bei den Landtagswahlen in Mecklenburg-Vorpommern und Berlin. Im Nordosten ist die CDU auf ihr schlechtestes Ergebnis der Nachkriegsgeschichte abgestürzt. In der Hauptstadt wird die Linke deutlich stärkste Kraft vor der CDU, wie aus den Hochrechnungen von ARD und ZDF hervorgeht. David Riemer berichtet.
3: In Berlin könnte die Linke zum ersten Mal die regierende Bürgermeisterin stellen und der CDU den Posten abnehmen. In Mecklenburg-Vorpommern wird die AfD stärkste Kraft. Eine Regierungsbeteiligung ist aber unwahrscheinlich, weil die anderen Parteien eine Zusammenarbeit mit ihr ablehnen. Ministerpräsidentin Schwesig will trotz Verlusten weiter regieren.
2: Bundeskanzler Merz zieht trotz der Wahlniederlagen keinen Rücktritt in Betracht. Er wolle im Amt bleiben und die geplanten Reformen durchsetzen. Das CDU-Ergebnis in Mecklenburg-Vorpommern nannte Merz ein Desaster. In Berlin habe Spitzenkandidat Evers die Partei dagegen zu einem ordentlichen Ergebnis geführt. Vor dem bundesweiten Aktionstag der IG Metall verschärft sich der Streit um den Sparkurs der Autoindustrie. Der Branchenverband VDA fordert von der Gewerkschaft mehr Bereitschaft zu Veränderungen. Hohe Arbeitskosten und kürzere Arbeitszeiten seien Nachteile im internationalen Wettbewerb. Die IG Metall protestiert morgen gegen Stellenabbau und die Verlagerung der Produktion ins Ausland. Zum Sport. RB Leipzig hat in der Fußball-Bundesliga mit 0:2 bei Bayer Leverkusen verloren. Schalke und Elversberg haben sich 0:0 unentschieden getrennt.
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2: Die Wolken lockern sich langsam wieder auf in NRW. Regen gibt's vorerst nicht. Örtlich kann sich Nebel bilden. Mit den Temperaturen geht's in der Nacht runter auf 10 bis 6 Grad. Morgen bleibt's erstmal bewölkt. In der Eifel kommt dagegen häufiger die Sonne raus. Die Höchstwerte in NRW 16 bis 21 Grad.
4: Jetzt das Aktuellste aus der Antenne NRW Verkehrszentrale. A3 Köln Richtung Oberhausen zwischen Raststätte Ohligser Heide Ost und Kreuz Hilden. Nach einem Unfall sind nur 2 von 3 Spuren frei. Auf der A57 Krefeld Richtung Köln ist am Dreieck Neuss Süd die Überleitung zur A46 Richtung Düsseldorf nach einem Unfall gesperrt. Auf der A42 Dortmund Richtung Kamp-Lintfort zwischen Duisburg-Neumühl und Duisburg-Beek staut es sich wegen eines Unfalls auf rund 12 Minuten plus. Hier ist nur eine Spur frei. Auf der A42 Kamp-Lintfort Richtung Dortmund zwischen Gelsenkirchen-Zentrum und Kreuz-Herne braucht ihr mindestens 9 Minuten länger. Habt ihr mehr entdeckt, dann gebt gern Bescheid per WhatsApp an die 0160 339 7000.
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1: Die Wolken lockern sich langsam wieder auf in NRW. Regen gibt's vorerst nicht. Örtlich kann sich Nebel bilden. Mit den Temperaturen geht's in der Nacht runter auf 10 bis 6 Grad. Morgen bleibt's erstmal bewölkt. In der Eifel kommt dagegen häufiger die Sonne raus. Die Höchstwerte in NRW 16 bis 21 Grad.
2: Jetzt das Aktuellste aus der Antenne NRW Verkehrszentrale. A3 Köln Richtung Oberhausen zwischen Raststätte Ohligser Heide Ost und Kreuz Hilden. Nach einem Unfall sind nur 2 von 3 Spuren frei. Auf der A57 Krefeld Richtung Köln ist am Dreieck Neuss Süd die Überleitung zur A46 Richtung Düsseldorf nach einem Unfall gesperrt. Auf der A42

0: 40 Dortmund Richtung Kamp-Lindfort zwischen Duisburg-Neumühl und Duisburg-Beek staut es sich wegen eines Unfalls auf rund 12 Minuten plus. Hier ist nur eine Spur frei. Auf der A42 Kamp-Lindfort Richtung Dortmund zwischen Gelsenkirchen Zentrum und Kreuz Herne braucht ihr mindestens 9 Minuten länger. Habt ihr mehr entdeckt, dann gebt gern Bescheid per WhatsApp an die 0160 339 7000.
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1: Ich bin Hendrik Daum. Die Menschen in Berlin und Mecklenburg-Vorpommern haben heute ihre Landesparlamente gewählt. Bei der Abgeordnetenhauswahl in Berlin wird die Linke laut der jüngsten ZDF-Hochrechnung mit knapp 25% klar stärkste Kraft. Die bislang regierende CDU kommt nur noch auf etwa 19%. Dahinter folgen AfD, Grüne und SPD. Bei der Landtagswahl in Mecklenburg-Vorpommern liegt die AfD mit fast 38% vor der SPD von Ministerpräsidentin Schwesig, die auf knapp 36% kommt. Die CDU muss hier mit aktuell genau 5% jetzt sogar um den Einzug in den Schweriner Landtag bangen. Bundeskanzler Merz will trotz der schlechten CDU-Ergebnisse bei den Landtagswahlen im Amt bleiben und seinen Reformkurs fortsetzen. Die deutlichen Verluste in Mecklenburg-Vorpommern bezeichnete er als Desaster. Das Ergebnis in Berlin bewertete Merz dagegen als ordentlich. Die geplanten Reformen der Bundesregierung müssten jetzt schnell umgesetzt werden, so Merz. Pflegedienste kritisieren, dass Versichertenkarten immer wieder zum Scannen in Arztpraxen vorbeigebracht werden müssen. Das sei Zeitverschwendung, sagt der Verbandschef der privaten Pflegedienste Meurer. Meurer fordert stattdessen einen digitalen Datenabgleich. Janina Reitze berichtet.
2: Arztpraxen, die Pflegebedürftigen regelmäßig Medikamente verschreiben, brauchen bisher einmal pro Quartal vor Ort in ihrer Praxis die Versichertenkarte, sonst klappt die Abrechnung nicht. Nur dafür müssen Angehörige regelmäßig vorbeikommen oder Mitarbeitende von Pflegediensten. Die verschwenden damit nach Daten des Verbands privater Pflegeanbieter mehr als 2 Millionen Arbeitsstunden pro Jahr.
1: In der Fußball-Bundesliga hat Paderborn am Abend Hoffenheim mit 3:1 besiegt. Zuvor endete das Aufsteigerduell Schalke gegen Elversberg torlos mit 0:0 und Leverkusen gewann gegen Leipzig mit 2:0.
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1: In der Nacht, da lockern die Wolken langsam wieder auf in NRW. Regen gibt's vorerst nicht. Örtlich kann sich in der Nacht aber Nebel bilden. Mit den Temperaturen geht's runter auf 10 bis 6 Grad. Morgen bleibt's erstmal bewölkt. In der Eifel kommt häufiger die Sonne raus. Die Höchstwerte 16 bis 21 Grad.
3: Jetzt das Aktuellste aus der Antenne NRW Verkehrszentrale. A3 Köln Richtung Oberhausen zwischen Kreuzhilden und Mettmann. Da steht ein defektes Fahrzeug. Fahrt vorsichtig ran. Auch auf der A2 Dortmund Richtung Oberhausen zwischen Henrichenburg und Recklinghausen Ost steht ein defektes Fahrzeug auf der Strecke. Auf der A45 Gießen Richtung Hagen zwischen Lüdenscheid Süd und Lüdenscheid staut es sich. Ihr braucht mindestens 12 Minuten länger. Und auf der A57 Krefeld Richtung Köln ist am Dreieck Neuss-Süd die Überleitung zur A46 Richtung Düsseldorf nach einem Unfall gesperrt. Habt ihr mehr entdeckt? Dann gebt gern Bescheid per WhatsApp an die 0100 60 339 7000.
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1: In der Nacht, da lockern die Wolken langsam wieder auf in NRW. Regen gibt's vorerst nicht. Örtlich kann sich in der Nacht aber Nebel bilden. Mit den Temperaturen geht's runter auf 10 bis 6 Grad. Morgen bleibt's erstmal bewölkt. In der Eifel kommt häufiger die Sonne raus. Die Höchstwerte 16 bis 21 Grad.
2: Jetzt das Aktuellste aus der Antenne NRW Verkehrszentrale. A3 Köln Richtung Oberhausen zwischen Kreuzhilden und Mettmann. Da steht ein defektes Fahrzeug, fahrt vorsichtig ran. Auch auf der A2 Dortmund Richtung Oberhausen zwischen Henrichenburg und Recklinghausen Ost steht ein defektes Fahrzeug auf der Strecke. Auf der A45 Gießen Richtung Hagen zwischen Lüdenscheid Süd und Lüdenscheid staut es sich, ihr braucht mindestens 12 Minuten länger. Und auf der A57 Krefeld Richtung Köln ist am Dreieck Neuss-Süd die Überleitung zur A46 Richtung Düsseldorf nach einem Unfall gesperrt. Habt ihr mehr entdeckt?

0: dann gebt gern Bescheid per WhatsApp an die 0100 60 339 7000.
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1: Ich bin Hendrik Daum. Die Menschen in Berlin und Mecklenburg-Vorpommern haben heute ihre Landesparlamente gewählt. Sieger der Abgeordnetenhauswahl in Berlin ist nach der jüngsten ZDF-Hochrechnung klar die Linke. Sie hat ihr Ergebnis verdoppelt und kommt auf gut 25%. Die CDU verliert deutlich und erreicht nur noch 19%. Drittstärkste Kraft ist die AfD, danach folgen Grüne und SPD. Bei der Landtagswahl in Mecklenburg-Vorpommern ist die AfD mit gut 38% stärkste Kraft geworden, vor der SPD mit 35,5%. Die CDU würde laut der jüngsten ZDF-Hochrechnung mit 4,9% erstmals in der bundesdeutschen Geschichte aus einem Landtag fliegen. Der Präsident des Deutschen Instituts für Wirtschaftsforschung, Fratscher, hat die geplanten Maßnahmen der Bundesregierung gegen die hohen Spritpreise scharf kritisiert. Der erneute Tankrabatt sei teuer, sozial ungerecht und ökonomisch auch kontraproduktiv, sagte Fratscher dem Handelsblatt. Außerdem koste er Geld, das die Bundesregierung nicht habe. Dänemarks Regierungschefin Frederiksen hält sich mit Einzelheiten zum geplanten Grönland-Abkommen mit den USA weiter zurück. Über den Inhalt wolle sie erst sprechen, wenn die Vereinbarung unterschrieben sei. US-Präsident Trump behauptet trotzdem schon, das Abkommen sichere den Vereinigten Staaten weitreichende Befugnisse über die Arktisinsel. Ob das allerdings stimmt, ist fraglich. In der Fußball-Bundesliga hat Paderborn am Abend Hoffenheim mit 3:1 besiegt. Zuvor endete das Aufsteigerduell Schalke gegen Elversberg torlos mit 0:0 und Leverkusen gewann gegen Leipzig mit 2:0.
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1: In der Nacht, da lockern die Wolken langsam wieder auf in NRW. Regen gibt's vorerst nicht. Örtlich kann sich in der Nacht aber Nebel bilden. Mit den Temperaturen geht's runter auf 10 bis 6 Grad. Morgen bleibt's erstmal bewölkt. In der Eifel kommt häufiger die Sonne raus. Die Höchstwerte 16 bis 21 Grad.
2: Jetzt das Aktuellste aus der Antenne NRW Verkehrszentrale. Vorsicht auf der A1 Hansa-Linie Münster Richtung Osnabrück zwischen Lengerich und dem Kreuz Lotte-Osnabrück. Da gibt es eine ungesicherte Unfallstelle auf allen Fahrstreifen. Die Richtungsfahrbahn ist blockiert. Bitte Rettungsgasse bilden. Auf der A57 Krefeld Richtung Köln ist am Dreieck Neuss-Süd die Überleitung zur A46 Richtung Düsseldorf nach einem Unfall gesperrt. Auf der A42 Emscher Schnellweg Dortmund Richtung Kamp-Lindfort stockt es zwischen Oberhausen-Neue Mitte und Oberhausen-Zentrum wegen eines Unfalls. Und noch die A42 Dortmund Richtung Kamp-Lindfort. Zwischen Oberhausen-Buschhausen und dem Kreuz Oberhausen-West steht ein defektes Fahrzeug. Habt ihr mehr entdeckt? Dann gebt gern Bescheid per WhatsApp an die 0160 339 7000.
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1: In der Nacht, da lockern die Wolken langsam wieder auf in NRW. Regen gibt's vorerst nicht. Örtlich kann sich in der Nacht aber Nebel bilden. Mit den Temperaturen geht's runter auf 10 bis 6 Grad. Morgen bleibt's erstmal bewölkt. In der Eifel kommt häufiger die Sonne raus. Die Höchstwerte 16 bis 21 Grad.
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1: Ich bin Hendrik Daum. Die Menschen in Berlin und Mecklenburg-Vorpommern haben ihre Landesparlamente gewählt. Sieger der Abgeordnetenhauswahl in Berlin ist klar die Linke. Sie hat ihr Ergebnis verdoppelt und kommt auf fast 26%. Die CDU verliert deutlich und erreicht nur noch knapp 19%. Drittstärkste Kraft ist die AfD, danach folgen Grüne und SPD. Bei der Landtagswahl in Mecklenburg-Vorpommern ist die AfD mit gut 38% stärkste Kraft geworden, vor der SPD mit 35,5%. Die CDU würde laut der jüngsten ZDF-Hochrechnung mit 4,9% erstmals in der bundesdeutschen Geschichte aus einem Landtag fliegen. Der Präsident des Deutschen Instituts für Wirtschaftsforschung, Fratscher, hat die geplanten Maßnahmen der Bundesregierung gegen die hohen Spritpreise scharf kritisiert. Der erneute Tankrabatt sei teuer, sozial ungerecht und ökonomisch auch kontraproduktiv, sagte Fratscher dem Handelsblatt. Außerdem koste er Geld, das die Bundesregierung nicht habe. Pflegedienste kritisieren, dass Versichertenkarten immer wieder zum Scannen in Arztpraxen vorbeigebracht werden müssen. Das sei Zeitverschwendung, sagt der Verbandschef der privaten Pflegedienste Meurer. Meurer fordert stattdessen einen digitalen Datenabgleich. Janina Reitze berichtet.
2: Arztpraxen, die Pflegebedürftigen regelmäßig Medikamente verschreiben, brauchen bisher einmal pro Quartal vor Ort in ihrer Praxis die Versichertenkarte, sonst klappt die Abrechnung nicht. Nur dafür müssen Angehörige regelmäßig vorbeikommen oder Mitarbeitende von Pflegediensten. Die verschwenden damit nach Daten des Verbands privater Pflegeanbieter mehr als 2 Millionen Arbeitsstunden pro Jahr.
1: In der Fußball-Bundesliga hat Paderborn am Abend Hoffenheim mit 3:1 besiegt. Zuvor endete das Aufsteigerduell Schalke gegen Elversberg torlos mit 0:0 und Leverkusen gewann gegen Leipzig mit 2:0.
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1: Im Moment lockern die Wolken auf in NRW und örtlich kann sich auch Nebel bilden. Mit den Temperaturen geht's runter auf 10 bis 6 Grad. Heute zum Wochenstart, da bleibt's erstmal bewölkt. In der Eifel kommt häufiger die Sonne raus. Die Höchstwerte 16 bis 21 Grad.
3: Jetzt das Aktuellste aus der Antenne NRW Verkehrszentrale. Vorsicht auf der A45 Hagen Richtung Dortmund zwischen Dortmund Hafen und Kreuz Castrop-Rauxel Ost. Da läuft eine Unfallaufnahme, der linke Fahrstreifen ist blockiert. Auf der A1 Münster Richtung Osnabrück zwischen Lengerich und Kreuz Lotte Osnabrück staut es sich nach einem Unfall. Ihr braucht mindestens 6 Minuten länger, fahrt da bitte Rettungsgasse. Auf der A4 Köln Richtung Herlen-Aachen zwischen Kreuz Aachen und Aachen-Laurensberg nur stockender Verkehr. Habt ihr mehr entdeckt? Dann gebt gern Bescheid per WhatsApp an die 0160 339 7000.
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1: Im Moment lockern die Wolken auf in NRW und örtlich kann sich auch Nebel bilden. Mit den Temperaturen geht's runter auf 10 bis 6 Grad. Heute zum Wochenstart, da bleibt's erstmal bewölkt. In der Eifel kommt häufiger die Sonne raus. Die Höchstwerte 16 bis 21 Grad.
2: Jetzt das Aktuellste aus der Antenne NRW Verkehrszentrale. Vorsicht auf der A45 Hagen Richtung Dortmund zwischen Dortmund-Hafen und Kreuz Castrop-Rauxel-Ost. Da läuft eine Unfallaufnahme, der linke Fahrstreifen ist blockiert. Auf der A1 Münster Richtung Osnabrück zwischen Lengerich und Kreuz Lotte-Osnabrück staut es sich nach einem Unfall. Ihr braucht mindestens 6 Minuten länger, fahrt da bitte Rettungsgasse. Auf der A4 Köln Richtung Herlen-Aachen zwischen Kreuz-Aachen und Aachen-Laurensberg nur stockender Verkehr. Habt ihr mehr entdeckt? Dann gebt gern Bescheid per WhatsApp an die 0160 339 7000.